0: auch etwas Regen mitbringen, bei Höchstwerten zwischen 10 und 17 Grad.
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1: Ich bin Jerome Nussbaum. Das wird der Tag. Das Bundesverfassungsgericht in Karlsruhe verhandelt in einer mündlichen Verhandlung über die Verschonungsregeln bei der Erbschaftssteuer für Betriebsvermögen. Im Kern geht es dabei um die Frage, ob die steuerlichen Privilegien bei der Vererbung von Firmenvermögen verfassungskonform sind oder Großerben unzulässig bevorzugen. Die Kläger sehen eine Ungleichbehandlung gegenüber sonstigen Erbschaften. Für die deutsche Wirtschaft und die Finanzpolitik hat das Verfahren eine erhebliche Tragweite. In Berlin geht der dreitägige World Health Summit 2026 zu Ende, eine der weltweit bedeutendsten Konferenzen für globale Gesundheitspolitik. Internationale Entscheidungsträger aus Politik, Wissenschaft, Zivilgesellschaft und Wirtschaft haben unter anderem über Gesundheitssysteme und neue Wege der Finanzierung beraten. Neben Bundespolitikern haben hochrangige Vertreter von WHO, den Vereinten Nationen und US-Gesundheitsbehörden teilgenommen. Zum Abschluss stehen konkrete Förderzusagen und Initiativen für den globalen im Mittelpunkt. Die Bundesregierung informiert heute im Rahmen der Bundespressekonferenz in Berlin in einem Briefing über die Positionen Deutschlands vor dem bevorstehenden Europäischen Rat in Brüssel. Neben dem europapolitischen Berater treten auch die Sicherheits- und Außenberater von Bundeskanzler Merz vor die Presse. Zentrale Themen der Abstimmung sind die transatlantischen Beziehungen, die gemeinsame Verteidigungspolitik und Wirtschaftsfragen. Der EU-Gipfel ist am Donnerstag und Freitag dieser Woche. Beim Deutschen Klimatag beratschlagen Vertreter aus Politik, Wissenschaft und Umweltverbänden über die Umsetzung nationaler Klimaziele. Das Bundesumweltministerium wirbt in einer Hauptrede für eine Beschleunigung des Umbaus der Energie- und Industrieinfrastruktur. Besonderes Augenmerk liegt auf der Transformation regionaler Industriecluster und der künftigen CO2-Bepreisung. Der Kongress gilt als wichtiger Indikator für den Fortschritt der deutschen Energiewende. Mit Blick auf die anstehenden US-Kongresswahlen intensivieren die Parteien in den USA ihre Kampagnen in den sogenannten Swing States. Der Wahlkampf konzentriert sich vor allem auf die US-Wirtschaftslage, Handelsschranken und den künftigen Kurs in der Außen- und NATO-Politik. Die Entwicklung wird in Berlin aufmerksam verfolgt, da die Wahlergebnisse direkten Einfluss auf die transatlantische Handelspolitik und die Sicherheitsarchitektur Europas haben. Das Schlagerradio-Wetter. In den nächsten Stunden ist es weitgehend aufgelockert und es bleibt trocken. Örtlich kann es Nebel geben. Die Tiefstwerte liegen zwischen plus 2 und minus 1 Grad. Tagsüber ist es dann nach Nebelauflösung zunächst heiter, bevor später Wolken aufziehen und auch etwas Regen mitbringen. Bei Höchstwerten zwischen 10 und 17 Grad.
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1: Ich bin Jerome Nussbaum. Das wird der Tag. Das Bundesverfassungsgericht in Karlsruhe verhandelt in einer mündlichen Verhandlung über die Verschonungsregeln bei der Erbschaftssteuer für Betriebsvermögen. Im Kern geht es dabei um die Frage, ob die steuerlichen Privilegien bei der Vererbung von Firmenvermögen verfassungskonform sind oder Großerben unzulässig bevorzugen. Die Kläger sehen eine Ungleichbehandlung gegenüber sonstigen Erbschaften. Für die deutsche Wirtschaft und die Finanzpolitik hat das Verfahren eine erhebliche Tragweite. In Berlin geht der dreitägige World Health Summit 2026 zu Ende, eine der weltweit bedeutendsten Konferenzen für globale Gesundheitspolitik. Internationale Entscheidungsträger aus Politik, Wissenschaft, Zivilgesellschaft und Wirtschaft haben unter anderem über Gesundheitssysteme und neue Wege der Finanzierung beraten. Neben Bundespolitikern haben hochrangige Vertreter von WHO, den Vereinten Nationen und US-Gesundheitsbehörden teilgenommen. Zum Abschluss stehen konkrete Förderzusagen und Initiativen für den globalen Süden im Mittelpunkt. Die Bundesregierung informiert heute im Rahmen der Bundespressekonferenz in Berlin in einem Briefing über die Positionen Deutschlands vor dem bevorstehenden Europäischen Rat in Brüssel. Neben dem europapolitischen Berater treten auch die Sicherheits- und Außenberater von Bundeskanzler Merz vor die Presse. Zentrale Themen der Abstimmung sind die transatlantischen Beziehungen, die gemeinsame Verteidigungspolitik und Wirtschaftsfragen. Der EU-Gipfel ist am Donnerstag und Freitag dieser Woche. Beim Deutschen Klimatag beratschlagen Vertreter aus Politik, Wissenschaft und Umweltverbänden über die Umsetzung nationaler Klimaziele. Das Bundesumweltministerium wirbt in einer Hauptrede für eine Beschleunigung des Umbaus der Energie- und Industrieinfrastruktur. Besonderes Augenmerk liegt auf der Transformation regionaler Industriecluster und der künftigen CO2-Bepreisung. Der Kongress gilt als wichtiger Indikator für den Fortschritt der deutschen Energiewende. Mit Blick auf die anstehenden US-Kongresswahlen intensivieren die Parteien in den USA ihre Kampagnen in den sogenannten Swing States. Der Wahlkampf konzentriert sich vor allem auf die US-Wirtschaftslage, Handelsschranken und den künftigen Kurs in der Außen- und NATO-Politik. Die Entwicklung wird in Berlin aufmerksam verfolgt, da die Wahlergebnisse direkten Einfluss auf die transatlantische Handelspolitik und die Sicherheitsarchitektur Europas haben. Das Schlagerradio-Wetter. In den nächsten Stunden ist es weitgehend aufgelockert und es bleibt trocken. Örtlich kann es Nebel geben. Die Tiefstwerte liegen zwischen plus 2 und minus 1 Grad. Tagsüber ist es dann nach Nebelauflösung zunächst heiter, bevor später Wolken aufziehen und auch etwas Regen mitbringen. Bei Höchstwerten zwischen 10 und 17 Grad.
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1: Ich bin Jerome Nussbaum. Das wird der Tag. Das Bundesverfassungsgericht in Karlsruhe verhandelt in einer mündlichen Verhandlung über die Verschonungsregeln bei der Erbschaftssteuer für Betriebsvermögen. Im Kern geht es dabei um die Frage, ob die steuerlichen Privilegien bei der Vererbung von Firmenvermögen verfassungskonform sind oder Großerben unzulässig bevorzugen. Die Kläger sehen eine Ungleichbehandlung gegenüber sonstigen Erbschaften. Für die deutsche Wirtschaft und die Finanzpolitik hat das Verfahren eine erhebliche Tragweite. In Berlin geht der dreitägige World Health Summit 2026 zu Ende, eine der weltweit bedeutendsten Konferenzen für globale Gesundheitspolitik. Internationale Entscheidungsträger aus Politik, Wissenschaft, Zivilgesellschaft und Wirtschaft haben unter anderem über Gesundheitssysteme und neue Wege der Finanzierung beraten. Neben Bundespolitikern haben hochrangige Vertreter von WHO, den Vereinten Nationen und US-Gesundheitsbehörden teilgenommen. Zum Abschluss stehen konkrete Förderzusagen und Initiativen für den globalen Süden im Mittelpunkt. Die Bundesregierung informiert heute im Rahmen der Bundespressekonferenz in Berlin in einem Briefing über die Positionen Deutschlands vor dem bevorstehenden Europäischen Rat in Brüssel. Neben dem europapolitischen Berater treten auch die Sicherheits- und Außenberater von Bundeskanzler Merz vor die Presse. Zentrale Themen der Abstimmung sind die transatlantischen Beziehungen, die gemeinsame Verteidigungspolitik und Wirtschaftsfragen. Der EU-Gipfel ist am Donnerstag und Freitag dieser Woche. Beim Deutschen Klimatag beratschlagen Vertreter aus Politik, Wissenschaft und Umweltverbänden über die Umsetzung nationaler Klimaziele. Das Bundesumweltministerium wirbt in einer Hauptrede für eine Beschleunigung des Umbaus der Energie- und Industrieinfrastruktur. Besonderes Augenmerk liegt auf der Transformation regionaler Industriecluster und der künftigen CO2-Bepreisung. Der Kongress gilt als wichtiger Indikator für den Fortschritt der deutschen Energiewende. Mit Blick auf die anstehenden US-Kongresswahlen intensivieren die Parteien in den USA ihre Kampagnen in den sogenannten Swing States. Der Wahlkampf konzentriert sich vor allem auf die US-Wirtschaftslage, Handelsschranken und den künftigen Kurs in der Außen- und NATO-Politik. Die Entwicklung wird in Berlin aufmerksam verfolgt, da die Wahlergebnisse direkten Einfluss auf die transatlantische Handelspolitik und die Sicherheitsarchitektur Europas haben.
2: Das Schlagerradio-Wetter in Thüringen. Derzeit in Weimar am Bauhausmuseum 5 Grad, in Eisenach auf der Wartburg 2 und in Gera auf dem Rathausturm 4 Grad. Aktuell leicht bewölkt, später kommt noch örtlich Regen dazu mit Temperaturen zwischen 14 und 17 Grad. Morgen dann ein Mix aus Sonne und Wolken bei maximal 19 Grad.
3: Hier ist der Schlagerradio-Verkehrsservice. Im Moment keine Störungen, kommt alle gut an.
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3: Amy Norman hier, der neue Schlagerradio. Guten Morgen. Morgen, herzlich willkommen. Es ist 5 Minuten nach 3. Nee, 3 Minuten nach 5. Es geht schon los. Gehirntraining ist heute angesagt. Ja.

0: Emmy Norman hier, der neue Schlager Radio Morgen.
1: Guten Morgen.
0: Wir haben 10 Minuten nach 5. Team 5 haben diese großartige Nummer gemacht. Original war von den Bee Gees.
1: Ach, guck.
0: Weißt du, was IO heißt? Ja, siehst du?
1: Ja. Ich kann singen, ich kann es aber nicht.
0: Ja.
1: Weiß ich nicht. Nee.
0: Das bedeutet gar nichts.
1: Ach, schön.
0: Das passt doch einfach nur.
1: Klasse.
0: So einfach läuft das im Showbusiness.
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0: Eminem hier, der neue Schlagerradio Morgen. Das war der neue Hit von Sonja Liebing zusammen mit Bernhard Brink. Du kannst es immer noch, die hatten schon mal ein schönes Duett zusammen. Und das finde ich auch, ist richtig gut gelungen. Heute wollen wir natürlich wissen, wer hat Geburtstag? Ich habe es rausgesucht, du musst wieder raten, wie alt die geworden sind.
1: Klasse, ich freue mich.
0: Großartige Schriftsteller, Journalist, Moderator, war auch mal mein Chef, Sebastian Fitzek, hat heute Geburtstag.
1: Ich meine, das weiß ich zufällig, weil ich mir sein 20-Jahre-Jubiläum nachträglich noch angeguckt habe online. Mhm. 55?
0: Stimmt.
1: Ha, siehste, guck.
0: Paul Simon, You Can Call Me Elle und viele große Hits, Bridge Over Troubled Water mit Simon Garfunkel und solche Nummern.
1: Rund?
0: Ja, so halb rund, ja.
1: Na, dann sage ich 75?
0: 85.
1: Ah ja, fast.
0: Ah, schon ein Ticken älter, ja. Und Nana Mouskouri, großartige Person, hat heute auch
1: Geburtstag. Auch so ein halbrunder?
0: Nee, ganz unrund.
1: Ganz unrund.
0: Aber alt. Also alt ist sie schon, muss man sagen.
1: Dann sage ich, warte, älter als Bata Illich?
0: Älter als Bata Illich.
1: Dann sage ich, wenn du sagst ganz alt, dann ist ja...
0: Aber auch nicht so alt.
1: Ach so, okay. Dann sage ich 89.
0: 92, Mensch,
1: ui,
0: toll.
1: Mensch, das hätte ich zuerst geraten, wenn
0: und
1: du nicht gesagt hättest.
0: Immer noch unterwegs, siehst du mal.
1: Ja, guck.
0: Und P. Werner mit diesem Kribbeln im Bauch hat heute keinen runden, aber einen berühmten Geburtstag, das über den schon so mancher Schlagerstar gesungen hat.
1: 66.
0: Stimmt's. Also an Geburtstagskindern gratulieren wir heute natürlich und wünschen alles Gute.

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2: Ich bin Jerome Nussbaum. Der neue Bundesarbeitsminister Schweizer tritt heute sein Amt an. Er bekommt von Bundespräsident Steinmeier seine Ernennungsurkunde als Nachfolger der zurückgetretenen SPD-Chefin Baas überreicht.
3: Im Arbeitsministerium übernimmt der frühere rheinland-pfälzische Ministerpräsident Schweizer offene Gesetzgebungsvorhaben wie die geplante Rentenreform. Sie ist nach wie vor in der schwarz-roten Koalition umstritten. Der Rückzug von Baas hat derweil in Berlin eine Debatte über den zwischenmenschlichen Umgang in der Politik ausgelöst. Sie hatte ihre Entscheidung mit dem Tod ihrer kranken Stieftochter begründet. Öffentliche Angriffe auf sie, auch aus den Reihen des Koalitionspartners, wies Bundeskanzler Merz jedoch zurück. Ulrike Klein, Redaktion.
2: Nach der Ankündigung von Kanzler Merz, die Stromsteuer für alle zu senken, äußert Bundesfinanzminister Klingbeil Zweifel. Ihm geht es dabei um die Gegenfinanzierung. Er habe zwar nichts gegen die politische Forderung des CDU-Chefs einzuwenden, so Klingbeil. Auch sei er froh über das erwartete Wirtschaftswachstum. Dass sich daraus jedoch dauerhaft eine Stromsteuersenkung finanzieren ließe, könne er nicht bestätigen. Das Versprechen dazu hatte die Koalition schon im vergangenen Jahr abgegeben. Merz will damit auch wieder Vertrauen in die Bundesregierung herstellen. In Mecklenburg-Vorpommern haben SPD, Linke und Grüne ihre erste Runde der Koalitionsverhandlungen hinter sich gebracht. Die Spitzenvertreter der drei Parteien kamen dafür mit den Leitern der jeweiligen 7 Arbeitsgruppen im Landtag, dem Schweriner Schloss, zusammen.
4: Konkrete Ergebnisse konnten danach noch nicht verkündet werden. Es hieß, der Zeitplan sei mit 3 Wochen ambitioniert. Die Arbeitsgruppen sollen bis dahin die Einzelheiten des Koalitionsvertrags festlegen. SPD-Ministerpräsidentin Schwesig sprach aber von einem gemeinsamen Geist der Koalition. Man wolle stabil und verlässlich sein. Zusammen versprechen sie einen neuen Politikstil mit mehr Bürgerbeteiligung schon im Vorfeld von neuen Gesetzen. Noah Ulrich, Redaktion.
2: Nach einem Brand in einer Starlink-Anlage in Polen sind in Deutschland 2 Tatverdächtige festgenommen worden. Die Regierung in Warschau wirft den beiden Männern vor, das Feuer in der Anlage für Satellitenkommunikation gelegt zu haben. Dadurch war im vergangenen Monat der Internetzugang für verschiedene Institutionen gestört, auch von der ukrainischen Armee. Polen vermutet daher, dass Russland hinter dem Brandanschlag steckt. Die Polizei in Köln hat einen grapschenden Roboter sichergestellt. 2 Jugendliche sollen ihn gesteuert und damit eine 16-Jährige belästigt haben. Der 1,20 Meter große Roboter ist dem Marvel-Helden Iron Man nachempfunden und war Samstagnacht auf den Kölner Ringen unterwegs. Der Besitzer und dessen Begleiter sollen die Tat mit ihren Handys gefilmt und direkt live in sozialen Medien gestreamt haben. Die Kripo ermittelt nun zunächst, ob und wenn ja, von wem der Roboter zum Tatzeitpunkt gesteuert wurde.
5: Das Schlagerradio-Wetter in Thüringen. Aktuell leicht bewölkt, später kommt örtlich noch Regen dazu, mit Temperaturen zwischen 14 und 17 Grad.
6: Hier ist der Schlagerradio-Verkehrsservice. Im Moment keine Störungen, kommt alle gut an.
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0: 20 Minuten bis 6, du stehst auf mit Schlagerradio. Gleich kommt der großartige Max Giesinger und wenn sie
1: Guten
0: tanzt,
1: Morgen.
0: Der neue Schlagerradio morgen ist hier.
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0: 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Na?
1: Gute Frage.
0: Wir verraten es noch nicht. Erst um 6.40 Uhr. Also bleib dran bei Schlagerradio.

0: 10 Minuten, dann ist es 6. Rein geht's in diesen Dienstag. Heute ist der 13. Oktober.
1: Das Wetter in Thüringen bewölkt, später gebietsweise mit Regen bei maximal 17 Grad.
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3: Check, one, check, du, was liegt heute an, Kollege Holo?
4: Guten Morgen, Captain O. Eine Maschine von Madrid nach Dallas musste in New York notlanden, weil fast alle Toiletten kaputt waren.
3: Die Leute konnten nicht mehr aufs Klo?
4: Ja, genau.
3: Ja, so ist das bei Inkontinentalflügen. Achtung, Kevin Crew, Fräulein Schieber, bitte ins Cockpit.
5: Ja, Captain.
3: Alles gut bei Ihnen dahin?
5: Ja, das war ja gestern mal ein Paukenschlag in Berlin.
3: Pauke? Die können doch maximal Triangel dort.
5: Naja, es gibt doch einen neuen Arbeits- und Sozialminister, der Herr Schweizer.
3: Ja, das bringt doch Schwung in die geplanten Steuerreformen.
5: Wieso?
3: Naja, Schweizer und Steuern, für viele reiche Deutsche die perfekte Kombination, nicht? Wie heißt denn der mit Vornamen?
5: Alexander. Alexander Schweizer.
3: Ach, schade. Angesichts der geplanten Reformen hätte man den Leuten das ganze Thema ja auch als Jochen-Schweizer-Abenteuer verkaufen können, nicht?
5: Ja, und die SPD sucht jetzt einen neuen Co-Chef oder eine neue Co-Chefin.
3: Ja, zugegebenermaßen wäre es eher eine SPD-KO-Chefin bei den Umfragewerten. Jetzt könnte Lars Klingbeil aber Nachfolger werden.
5: Wieso? Der Klingbeil ist ja schon SPD-Vorsitzender und Minister.
3: Nee, Nachfolger im Sinne von auch Rücktritt?
5: Entschuldigung, besetzt jetzt auch jemand das Arbeitsministerium?
6: Nein!
3: Solana Flug oder Tower meldet, Millionen von Rentnern in Deutschland sind jetzt sehr besorgt.
5: Wieso?
3: Naja, damit sind die letzten Hoffnungen auf Rente mit 63 quasi ausgemerzt.
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0: Guten Morgen, Emmy Norman hier, der neue Schlagerradio. Morgen. Morgen, gleich Vanessa Mai, Ich fall in love, Elon und auch echt tolle Musik.
1: Und außerdem sprechen wir über Gehirnjogging, weil sonst betätigen wir uns ja sportlich nicht, aber das sollten wir unbedingt mal machen heute zum Tag des Gedächtnistrainings. Mehr dazu und wie es ausgeht, gleich um 6.10 Uhr.
0: Ja, du hattest so eine komische Frage gestellt
1: gestern
0: schon.
1: Ja, die klären wir auch gleich.
0: Okay,
1: ja. Ja,
0: mal sehen, ob ich es rauskriege.
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0: In Gera in der Straße des Friedens wird heute Morgen geblitzt und in Eisenach auch in der Friedensstraße.
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1: Ich bin Jerome Nussbaum. Am Landgericht Erfurt wird der Prozess um eine Frau in einer Holzkiste ab heute neu verhandelt. Der Prozess war im Januar ausgesetzt worden, weil es Zweifel an der Glaubwürdigkeit der mutmaßlich eingesperrten 19-Jährigen gab. Inzwischen liegt ein psychologisches Gutachten vor. Vor Gericht muss sich ein Paar im Alter von 54 und 57 Jahren verantworten. Der Angeklagte bestreitet die Vorwürfe der 19-Jährigen und spricht von einem Rachefeldzug. Der neue Bundesarbeitsminister Schweizer tritt heute sein Amt an. Er bekommt von Bundespräsident Steinmeier seine Ernennungsurkunde als Nachfolger der zurückgetretenen SPD-Chefin Baas überreicht.
2: Im Arbeitsministerium übernimmt der frühere rheinland-pfälzische Ministerpräsident Schweizer offene Gesetzgebungsvorhaben wie die geplante Rentenreform. Sie ist nach wie vor in der schwarz-roten Koalition umstritten. Der Rückzug von Baas hat derweil in Berlin eine Debatte über den zwischenmenschlichen Umgang in der Politik ausgelöst. Sie hatte ihre Entscheidung mit dem Tod ihrer kranken Stieftochter begründet. Öffentliche Angriffe auf sie, auch aus den Reihen des Koalitionspartners, wies Bundeskanzler Merz jedoch zurück. Ulrike Klein, Redaktion.
1: In Mecklenburg-Vorpommern haben SPD, Linke und Grüne ihre erste Runde der Koalitionsverhandlungen hinter sich gebracht. Die Spitzenvertreter der drei Parteien kamen dafür mit den Leitern der jeweiligen 7 Arbeitsgruppen im Landtag, dem Schweriner Schloss, zusammen.
3: Konkrete Ergebnisse konnten danach noch nicht verkündet werden. Es hieß, der Zeitplan sei mit 3 Wochen ambitioniert. Die Arbeitsgruppen sollen bis dahin die Einzelheiten des Koalitionsvertrags festlegen. SPD-Ministerpräsidentin Schwesig sprach aber von einem gemeinsamen Geist der Koalition. Man wolle stabil und verlässlich sein. Zusammen versprechen sie einen neuen Politikstil mit mehr Bürgerbeteiligung schon im Vorfeld von neuen Gesetzen. Noah Ulrich, Redaktion.
1: Nach einem Brand in einer Starlink-Anlage in Polen sind in Deutschland 2 Tatverdächtige festgenommen worden. Die Regierung in Warschau wirft den beiden Männern vor, das Feuer in der Anlage für Satellitenkommunikation gelegt zu haben. Dadurch war im vergangenen Monat der Internetzugang für verschiedene Institutionen gestört, auch von der ukrainischen Armee. Polen vermutet daher, dass Russland hinter dem Brandanschlag steckt. Die Polizei in Köln hat einen grapschenden Roboter sichergestellt. 2 Jugendliche sollen ihn gesteuert und damit eine 16-Jährige belästigt haben. Der 1,20 Meter große Roboter ist dem Marvel-Helden Iron Man nachempfunden und war Samstagnacht auf den Kölner Ringen unterwegs. Der Besitzer und dessen Begleiter sollen die Tat mit ihren Handys gefilmt und direkt live in sozialen Medien gestreamt haben. Die Kripo ermittelt nun zunächst, ob und wenn ja, von wem der Roboter zum Tatzeitpunkt gesteuert wurde.
4: Das Schlagerradio-Wetter in Thüringen. Derzeit in Weimar am Bauhausmuseum 5 Grad, in Eisenach auf der Wartburg 2 und in Gera auf dem Rathausturm 4 Grad. Aktuell leicht bewölkt, später kommt noch örtlich Regen dazu mit Temperaturen zwischen 14 und 17 Grad. Morgen dann ein Mix aus Sonne und Wolken bei maximal 19 Grad.
5: Hier ist der Schlagerradio-Verkehrsservice. Im Moment keine Störungen, kommt alle gut an.
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5: 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Guten Morgen, es ist 4:06. Amy Norman hier, der neue Schlagerradio Morgen.

0: Mit uns, Schlagerradios hier, es ist 10 Minuten
1: Guten
0: nach
1: Morgen.
0: 6. Emmy und Norman und Vanessa Mai kommt gleich.
1: Heute ist Tag des Gehirntrainings und da will ich mal...
2: Moment, da muss ich schnell hier zu meinen Tabletten
1: rein. Schreck mich doch nicht so,
0: ja.
1: Mensch.
0: Weil Vitamin B12 ist gut fürs Gehirn. Ja, also bevor du mir wieder die Frage stellst von gestern, wo ich immer noch nicht weiß, was du von mir wolltest, muss ich erstmal lutschen.
1: Ja, rein damit. Wie lange muss das jetzt wirken? Brauchen wir die nachfolgenden Sendungen, verzögern sich um eine halbe Stunde? Oder?
0: Ach so, schnell. Du kannst ja schon mal erzählen, dass du mal mit diesem komischen Ding da
1: ja, und zwar, genau, ich stelle dir jetzt eine Frage und hoffentlich kannst du sie mir beantworten. Mhm. Ein Mann schaut auf ein Foto und sagt, ich habe keine Geschwister, aber...
0: Zu wem sagt er das?
1: Das ist jetzt irrelevant an dieser Stelle.
0: Okay, gut. Okay.
1: Ich habe keine Geschwister.
0: Moment, ja. Also der Mann sagt selbst, der hat keine Geschwister.
1: Aber der Vater dieses Mannes auf dem Foto ist der Sohn meines Vaters. Wer ist auf dem Foto?
0: Ich würde mal Onkel sagen.
1: Er hat doch keine Geschwister.
0: Aber der Vater.
1: Nein, der Vater dieses Mannes auf dem Foto. Ist der Sohn meines Vaters.
0: Ach, keine Ahnung. Mit Neffen und Schwägern und Dingsbums kenne ich mich nicht aus.
1: Sein Sohn. Der Sohn seines Vaters ist er selbst. Also ist der Vater des Mannes auf dem Foto.
0: Ist aber blöd.
1: Ja.
0: Nochmal bitte. Also der Sohn spricht zu uns, ja?
1: Nee.
0: Und er sagt zu uns,
1: nein.
0: Ich bin der Vater.
1: Das ist ja wie bei Darth Vader. Ich bin dein Vater. Nein, na, ist ja auch egal. Komm, wir machen was anderes. Wir machen mal so eine Black Story, weißt du? Wo ich dir jetzt erzähle eine Geschichte und du sagst, wie ist es dazu gekommen?
0: Okay.
1: Ein Mann springt aus einem Flugzeug ohne Fallschirm und überlebt unverletzt. Wie ist das möglich?
0: Ja, das Flugzeug stand doch am Boden.
1: Korrekt!
0: Ah! Hey! Okay, gut, super.

0: ganz entspannt, unser Eloy. Hier ist Schlagerradio. Heute ist Dienstag, der 13. Oktober. Du stehst mit Elmar Norman
1: auf. Guten Morgen.
0: Wir sind der neue Schlagerradio morgen.
1: Heute ist ja ein ganz komischer Tag.
0: Ah ja?
1: Heute ist ja nicht nur Tag des Gedächtnistrainings, sondern auch, und jetzt wird's wild, Tag heute mal ohne BH.
0: Ja, ich habe extra keinen angezogen.
1: Sehr gut. Und internationaler Zieh-dich-fein-an-Tag.
0: Ja.
1: Könnte ein bisschen schwierig werden zusammen, aber gut, alles klar. Außerdem ist Tag der M&Ms.
0: Ah, okay.
1: Dieser kleinen Schokolinsen.
0: Ja, klar.
1: Und da ist mir was eingefallen. Es gab mal einen Trend auf Social Media, der nannte sich Hear Me Out, also auf Deutsch übersetzt, hör mich erst mal an. Da ging es darum, über Figuren zu reden, die nicht real existieren, auf die man einen Crush hat, also die man attraktiv findet.
0: Aha, aus okay.
1: Irgendwelchen komischen
0: Eiskönigin und sowas.
1: Gründen. Zum Beispiel, gibt es Menschen, die sagen, die finde ich adrett, die Dame. Mhm. So, und deswegen möchte ich mal von dir wissen, welche Figuren oder Werbegesichter, weil ganz vorne mit dabei ist der grüne M&M, deswegen bin ich da drauf gekommen, findest du denn attraktiv oder unsagbar niedlich?
0: Ja, wie ich mich persönlich identifiziere, ne, mit Dudu von Bubu und Dudu
1: oder
0: Winnie Pooh.
1: Ach guck.
0: Also wirklich, Winnie Pooh, wenn ich einen roten Pullover anhabe und noch ein paar Kilo mehr hatte, da sah ich wirklich aus wie Winnie Pooh. Habe auch keine Hose getragen.
1: Na siehst du. Schön. Wunderbar. Haben wir alle Bilder im Kopf? Apropos Bilder im Kopf. Ich habe auch mal nachgeguckt und habe mir mal so ein paar Beispiele ausspucken lassen. Und bei mir sind es komischerweise fast ausschließlich Tiere. Weiß nicht, ob uns das alle in Sorgen machen sollte. Aber wir starten mit Diego aus Ice Age, der Säbelzahntiger.
0: Wegen deiner Katze wahrscheinlich.
1: Ja, das kann sein. Aber ich finde ja meine Katze auch nicht attraktiv. Also ich finde die hübsch, aber da will ich nicht gehen. Gut, was haben wir noch? Kovu aus König der Löwen 2. Mhm. Dieser etwas dunklere Löwe, der sich da in Nala verliebt. Ganz adrett. Und Gil aus Findet Nemo.
0: Ach Mensch.
1: Ja. Dieser gestreifte Fisch, der da in dem Aquariumbecken lebt beim Zahnarzt.
0: Ja.
1: Und dann Nemo zur Flucht verhilft.
0: Weißt du, was ich so vermisse, ist die Schlümpfe. Die würde ich da reinstecken.
1: Aber welchen der Schlümpfe? Ja, das ist die Frage.
0: Papa-Schlümpf ist immer toll.
1: Ach nee, also Schlümpfine hätte ich noch verstanden, aber Papa-Schlümpf. Ey.

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2: 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Es ist 6.30 Uhr.
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2: Auf der A71 wird heute Morgen geblitzt, und zwar bei Geratal. Und sie stehen außerdem in Erfurt, und zwar am Tannenwäldchen.
4: Die Bundesregierung bekommt heute einen neuen Arbeitsminister. Nur einen Tag nach dem Rücktritt von SPD-Chefin Bärbel Baas. Wie läuft das ab, Jerome, in den Schlagerradio-Nachrichten?
5: Der ehemalige Ministerpräsident von Rheinland-Pfalz, Alexander Schweizer, übernimmt das Amt. Bundespräsident Steinmeier wird ihm am frühen Abend die Ernennungsurkunde übergeben. Vorher wird die bisherige Arbeits- und Sozialministerin Baas offiziell entlassen. Sie hatte gestern nach dem Tod ihrer kranken Stieftochter und auch öffentlichen Angriffen gegen sie ihren sofortigen Rücktritt erklärt. Bevor Schweizer das Ministerium übernehmen kann, muss er noch im Bundestag vereidigt werden. Im Arbeitsministerium bekommt er dann gleich viel zu tun. Er muss die geplanten Reformvorhaben fortsetzen. Dabei unter anderem das Rentenpaket, zu dem es noch keine Gesetzesvorlage gibt. Noch zu dieser Meldung: Nach einem Brand in einer Starlink-Anlage in Polen sind in Deutschland zwei Tatverdächtige festgenommen worden. Die Regierung in Warschau wirft den beiden Männern vor, das Feuer in der Anlage für Satellitenkommunikation gelegt zu haben. Dadurch war der Internetzugang für verschiedene Institutionen gestört, auch von der ukrainischen Armee. Polen vermutet daher, dass Russland hinter dem Brandanschlag steckt.
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5: Die Landesregierung lässt derzeit eine Thüringen-App programmieren und setzt dabei auch auf regionale Firmen. Laut Digitalministerium flossen bisher rund 300.000 Euro an Entwicklungskosten. Die App soll digitale Angebote der Verwaltung bündeln und Einwohnern zum Beispiel Anträge bei Behörden per Handy erleichtern. In Oberhof wird diese Woche die Rennschlittenbahn wieder vereist. Laut Zweckverband Thüringer Wintersportzentrum sollen am Wochenende die ersten Fahrten nach der Sommerpause möglich sein.
4: Das Schlagerradio-Wetter in Thüringen. Aktuell leicht bewölkt, später kommt örtlich noch Regen dazu, mit Temperaturen zwischen 14 und 17 Grad.
2: Hier ist der Schlagerradio-Verkehrsservice. Im Moment keine Störungen, kommt alle gut an.
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0: Schachmatt. Roland Kaiser mit einem Klassiker bei uns. Es ist 6:38 Uhr.
1: Guten Morgen.
0: Hier Schlagerradio zum Start in deinen Dienstag. 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
1: Zeit für einen neuen 250.000 Euro Schlager. Und diesmal ist es, Norman, dein absoluter Lieblingssong. Ja. Vincent Weiss mit

0: auch, wir melden uns gerne.
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0: Es macht absolut Spaß, die Musik von den Moonbeats zu hören. Das sind Linda Hesse und Julia Lindholm zusammen mit Give It Up. Noch eine Viertelstunde, dann ist es 7, du hörst Schlagerradio.
1: Das Wetter in Thüringen bewölkt, später gebietsweise mit Regen bei maximal 17 Grad.
0: Und jetzt Zeit für die ersten Hörer des Tages. So, ich habe mir mal die WhatsApps geschnappt. Du hast nicht reingeguckt, weil viele Schlagerradiohörer haben uns auch heute zum Tag des Gehirnjoggings eine Gehirnjogging-Aufgabe gestellt.
1: Ich bin jetzt schon aus der Puste.
0: Und die will ich jetzt mal dir stellen, weil sonst werde ich ja immer gequält. Jetzt geht's los hier.
1: Ich freue mich.
0: Pass auf, Jörn hat sie gestellt. Und zwar stell dir vor, du gehst in einen dunklen Raum und hast nur eine einzige Streichholzkerze dabei.
1: Da was denn jetzt, Streichholz oder Kerze?
0: Nö, Streichholz.
1: Ach so, so ein Holz,
0: so Dingsbums da, genau. Auf dem Tisch steht eine Kerze, eine Öllampe und ein Holzofen. Mhm. Die Frage ist, was zündest du als erstes an?
1: Das Problem ist, dass ich befürchte, die Antwort darauf zu kennen, und ich weiß nicht, ob mich das jetzt unsympathisch macht, wenn ich sofort sage, das Streichholz.
0: Ja, das ist richtig. Jürgen, du siehst also, das ist mit intelligenten Moderatoren zu tun. So läuft das.
1: Ja, siehste.
0: Dann hätte ich hier noch eine. Wollen wir noch eine hören?
1: Ja, bitte unbedingt.
0: Von Andreas.
1: Ja.
0: Und zwar, was wird umso größer, je mehr man davon wegknipst oder wegnimmt? Jetzt müssen wir ja auch mal gucken. Jetzt habe ich jetzt spontan hier.
1: Was wird größer, wenn man davon wegnimmt?
0: Wegknipst oder wegnimmt? Soll ich dir die Antwort sagen?
1: Na warte mal, bei wegknipst denke ich ja sofort an Fingernägel. Hm. Aber es wird ja, der Finger wird ja nicht größer.
0: Was wird größer?
1: Ach,
0: jemand
1: mal.
0: Von wegknipst
1: Pass auf,
0: oder
1: ist
0: wegnimmt?
1: Das jetzt sowas, ist das jetzt sowas Zweideutiges?
0: Nein,
1: im Sinne von,
0: nein, so
1: je kürzer die Hecke, desto größer das Haus?
0: Nein, auch nicht mit der Nase.
1: Nee, dann will ich mich überfragen.
0: Die Antwort ist ein Loch. Je mehr man davon wegknipst oder wegnimmt, es wird größer.
1: Naja, gut, okay. Es ist ähnlich, es ist ähnliches Level wie, was wird immer nasser, je trockener man wird.
0: Wir hören uns nächste Stunde wieder.
1: Okay.

0: Eminor, wenn hier der neue Schlagerradio morgen. Gleich nach sieben der alte Falter, Carsten Walter, Mr. Right und auch Nena und Münchner Freiheit wird großartig.
1: Und außerdem sind wir hier ganz aus dem Häuschen, denn unser Kollege David aus dem Verkauf hat einen Apfelbaum im Garten und hier so ziemlich jedem schon mal einen Apfel mitgebracht, außer uns beiden.
0: Ja.
1: Ja, und das ändern wir gleich um 7.10 Uhr und Geschmacksbericht gibt's auch noch dazu.
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0: Heute Morgen Blitzer in Erfurt Graf Gotterstraße, in Weimar Jenaer Straße und in Jena Schlegelstraße.
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13: Ich bin Jerome Nussbaum. Am Landgericht Erfurt wird der Prozess um eine Frau in einer Holzkiste ab heute neu verhandelt. Der Prozess war im Januar ausgesetzt worden, weil es Zweifel an der Glaubwürdigkeit der mutmaßlich eingesperrten 19-Jährigen gab. Inzwischen liegt ein psychologisches Gutachten vor. Vor Gericht muss sich ein Paar im Alter von 54 und 57 Jahren verantworten. Der Angeklagte bestreitet die Vorwürfe der 19-Jährigen und spricht von einem Rachefeldzug. Der neue Bundesarbeitsminister Schweizer tritt heute sein Amt an. Er bekommt von Bundespräsident Steinmeier seine Ernennungsurkunde als Nachfolger der zurückgetretenen SPD-Chefin Baas überreicht.
14: Im Arbeitsministerium übernimmt

0: Der frühere rheinland-pfälzische Ministerpräsident Schweizer offene Gesetzgebungsvorhaben wie die geplante Rentenreform. Sie ist nach wie vor in der schwarz-roten Koalition umstritten. Der Rückzug von Baas hat derweil in Berlin eine Debatte über den zwischenmenschlichen Umgang in der Politik ausgelöst. Sie hatte ihre Entscheidung mit dem Tod ihrer kranken Stieftochter begründet. Öffentliche Angriffe auf sie, auch aus den Reihen des Koalitionspartners, wies Bundeskanzler Merz jedoch zurück. Ulrike Klein, Redaktion.
1: In Mecklenburg-Vorpommern haben SPD, Linke und Grüne ihre erste Runde der Koalitionsverhandlungen hinter sich gebracht. Die Spitzenvertreter der drei Parteien kamen dafür mit den Leitern der jeweiligen 7 Arbeitsgruppen im Landtag, dem Schweriner Schloss, zusammen.
2: Konkrete Ergebnisse konnten danach noch nicht verkündet werden. Es hieß, der Zeitplan sei mit 3 Wochen ambitioniert. Die Arbeitsgruppen sollen bis dahin die Einzelheiten des Koalitionsvertrags festlegen. SPD-Ministerpräsidentin Schwesig sprach aber von einem gemeinsamen Geist der Koalition. Man wolle stabil und verlässlich sein. Zusammen versprechen sie einen neuen Politikstil mit mehr Bürgerbeteiligung schon im Vorfeld von neuen Gesetzen. Noah Ulrich, Redaktion.
1: Nach einem Brand in einer Starlink-Anlage in Polen sind in Deutschland 2 Tatverdächtige festgenommen worden. Die Regierung in Warschau wirft den beiden Männern vor, das Feuer in der Anlage für Satellitenkommunikation gelegt zu haben. Dadurch war im vergangenen Monat der Internetzugang für verschiedene Institutionen gestört, auch von der ukrainischen Armee. Polen vermutet daher, dass Russland hinter dem Brandanschlag steckt. Die Polizei in Köln hat einen grapschenden Roboter sichergestellt. 2 Jugendliche sollen ihn gesteuert und damit eine 16-Jährige belästigt haben. Der 1,20 Meter große Roboter ist dem Marvel-Helden Iron Man nachempfunden und war Samstagnacht auf den Kölner Ringen unterwegs. Der Besitzer und dessen Begleiter sollen die Tat mit ihren Handys gefilmt und direkt live in sozialen Medien gestreamt haben. Die Kripo ermittelt nun zunächst, ob und wenn ja, von wem der Roboter zum Tatzeitpunkt gesteuert wurde.
3: Das Schlagerradio-Wetter in Thüringen. Derzeit in Gotha am Kloster 3 Grad, in Weimar am Bauhausmuseum 5 und in Jena am Jentower auch 3 Grad. Aktuell leicht bewölkt, später kommt noch örtlich Regen dazu mit Temperaturen zwischen 14 und 17 Grad. Morgen dann ein Mix aus Sonne und Wolken bei maximal 19 Grad.
4: Hier ist der Schlagerradio-Verkehrsservice. Im Moment keine Störungen, kommt alle gut an.
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4: Es ist 7:04.
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1: Jesus verspricht dir, Gott segnet die Barmherzigen, denn sie werden Barmherzigkeit erfahren. Aus Matthäus, Absatz 5.

0: Hey, wir normen hier der neue Hit von Carsten Weidebaus. Mr. Right. Es ist 7:11 durch Schlagerradio. 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
0: Die ganze Redaktion von Schlagerradio ist aus dem Häuschen, denn ja, unser Mitarbeiter des Tages, David aus dem Verkaufsteam, also alle Werbekunden kennen ihn, hat einen Apfelbaum im Garten. Und jetzt ist er bei uns. Guten Morgen.
2: Ja, guten Morgen, ihr
0: ja,
2: zwei.
0: Alle schwärmen von deinen Äpfeln. Ja, du hast schon ein paar Kollegen die mitgebracht. Und heute hast du hier uns einen mitgebracht. Was ist denn das Besondere an diesem riesen Apfel?
2: Ja, das kann ich dir gar nicht sagen. Müsste man reinbeißen. Ne? Aber, ja. Ich habe der Jenny ja am Nachmittag mal einen mitgebracht und die war so begeistert. Und das hat sich dann rumgesprochen.
0: Bis in den Morgen jetzt gesprochen. Genau. Ja. Und da wollen wir mal reinbeißen. So.
1: Nee, Traumzauberbaumapfel hier.
0: Ja. Man will das schon kühlen.
2: Mhm. Mhm. Ja, ist fruchtig, süß, sehr groß, knackig.
0: Und eine leichte Säure.
1: Und ist sehr saftig.
0: Ja. Ich finde das gut. Den hast du heute Morgen frisch gepflückt vom Baum.
2: Genau, jetzt ist ja so Apfelzeit.
0: Da sind alle Vitamine noch drin, alle
1: Nährstoffe. Da hast du dich ja schon mal drüber aufgeregt, ja.
0: Weil das, was du im Supermarkt kaufst, die Äpfel sind schon ein halbes Jahr alt. Da ist also kein Vitamin C mehr drin.
2: Ja.
0: Der ist also nur noch ein bisschen Geschmack. Also
1: da frischer ist geht
0: noch,
1: gar nicht.
0: Ja. Und du gießt den mit Liebe oder gibt es was Besonderes?
2: Ja, wir pflegen den natürlich. Er ist eigentlich viel zu klein für die Früchte, die er trägt. Also
0: das ist schon groß.
2: Faustgroß, ja, über Faustgroß, also Männerfaustgroß. Und den Baum hat witzigerweise meine Tochter zur Geburt von der Oma bekommen.
0: Aha.
2: Oh. Und der ist jetzt mittlerweile so groß, dass er, also wir müssen den schneiden, der hat so viel Äste, sind schon Äste abgebrochen, weil der so viele Früchte trägt.
1: Und so schwere Früchte wahrscheinlich.
0: Das ist schön.
2: Genau, und ja, süß, knackig, genauso wie ein Apfelmus.
0: Ja, finde ich, hast du sehr gut hinbekommen.
1: Ja, also, vielen Dank.
0: Guter Gärtner, der David.
2: Ja, wir geben uns Mühe, genau. Ja, dann guten Appetit jetzt.
0: Dankeschön.
1: Danke.

0: Du stehst auf mit dem neuen Schlagerradio Morgen. Amy und Norman hier, 19 Minuten nach 7.
1: Guten Morgen.
0: Heute wollen wir natürlich wissen, wer hat Geburtstag? Ich hab's rausgesucht, du musst wieder raten, wie alt die geworden sind.
1: Klasse, ich freue mich.
0: Großartige Schriftsteller, Journalist, Moderator, war auch mal mein Chef, Sebastian Fitzek, hat heute Geburtstag.
1: Ich meine, das weiß ich zufällig, weil ich mir sein 20 Jahre Jubiläum nachträglich noch angeguckt habe online. Mhm. 55?
0: Stimmt.
1: Ha, siehste, ja. Guck.
0: Paul Simon, You Can Call Me Elle und viele große Hits, Bridge Over Troubled Water mit Simon Garfunkel und solche Nummern.
1: Halb rund. Na, dann sage ich 75.
0: 85.
1: Ah ja, fast.
0: Ah, schon ein Ticken älter, ja. Und Nana Mouskouri, großartige Person, hat heute auch Geburtstag.
1: Auch so ein Halbrunder?
0: Nee, ganz unrund.
1: Ganz unrund.
0: Aber alt. Also alt ist sie schon, muss man sagen.
1: Dann sage ich, warte, älter als Bata Illich?
0: Älter als Bata Illich.
1: Dann sage ich, wenn du sagst ganz alt, dann ist ja...
0: Auch nicht so alt.
1: Ach so, okay. Dann sage ich 89.
0: 92, Mensch,
1: ui,
0: toll.
1: Mensch, das hätte ich zuerst geraten, wenn
0: und
1: du nicht gesagt hättest.
0: Immer noch unterwegs, siehst du mal.
1: Ja, guck.
0: Und P. Werner mit diesem Kribbeln im Bauch hat heute keinen runden, aber einen berühmten Geburtstag, das über den schon so mancher Schlagerstar gesungen hat.
1: 66.
0: Stimmt's. Also an Geburtstagskindern gratulieren wir heute natürlich und wünschen alles Gute.
1: Das Wetter in Thüringen bewölkt, später gebietsweise mit Regen bei maximal 17 Grad.
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3: Take one, take two, was liegt heute an, Kollege Holo?
4: Guten Morgen, Captain O. Eine Maschine von Madrid nach Dallas musste in New York notlanden, weil fast alle Toiletten kaputt waren.
3: Ach, die Leute konnten nicht mehr aufs Klo?
4: Ja, genau.
3: Ja, so ist das bei Inkontinentalflügen. Achtung, Captain Crew, Fräulein Schieber, bitte ins Cockpit.
5: Ja, Captain.
3: Alles gut bei Ihnen dahin?
5: Ja, und das war ja gestern mal ein Paukenschlag in Berlin.
3: Pauke? Die können doch maximal Triangel dort.
5: Naja, es gibt doch einen neuen Arbeits- und Sozialminister, der Herr Schweizer.
3: Ja, das bringt doch Schwung in die geplanten Steuerreformen.
5: Wieso?
3: Naja, Schweizer und Steuern, für viele reiche Deutsche die perfekte Kombination, nicht? Wie heißt denn der mit Vornamen?
5: Alexander Schweizer.
3: Ach, schade. Angesichts der geplanten Reformen hätte man den Leuten das ganze Thema ja auch als Jochen-Schweizer-Abenteuer verkaufen können, nicht?
5: Ja, und die SPD sucht jetzt einen neuen Co-Chef oder eine neue Co-Chefin.
3: Ja, zugegebenermaßen wäre es eher eine SPD-KO-Chefin bei den Umfragewerten. Jetzt könnte Lars Klingbeil aber Nachfolger werden.
5: Wieso? Der Klingbeil ist ja schon SPD-Vorsitzender und Minister.
3: Nee, Nachfolger im Sinne von auch Rücktritt?
5: Entschuldigung, besetzt jetzt auch jemand das Arbeitsministerium?
3: Nein! So, Lana Flugoder Tower meldet, Millionen von Rentnern in Deutschland sind jetzt sehr besorgt.
5: Wieso?
3: Naja, damit sind die letzten Hoffnungen auf Rente mit 63 quasi ausgemerzt.
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5: In Gera in der Straße des Friedens wird heute Morgen geblitzt und in Eisenach auch in der Friedensstraße.
7: Die Bundesregierung bekommt heute einen neuen Arbeitsminister. Nur einen Tag nach dem Rücktritt von SPD-Chefin Bärbel Baas. Wie läuft das ab, Jerome in den Schlagerradio-Nachrichten?
8: Der ehemalige Ministerpräsident von Rheinland-Pfalz, Alexander Schweizer, übernimmt das Amt. Bundespräsident Steinmeier wird ihm am frühen Abend die Ernennungsurkunde übergeben. Vorher wird die bisherige Arbeits- und Sozialministerin Baas offiziell entlassen. Sie hatte gestern nach dem Tod ihrer kranken Stieftochter und auch öffentlichen Angriffen gegen sie ihren sofortigen Rücktritt erklärt. Bevor Schweizer das Ministerium übernehmen kann, muss er noch im Bundestag vereidigt werden. Im Arbeitsministerium bekommt er dann gleich viel zu tun. Er muss die geplanten Reformvorhaben fortsetzen. Dabei unter anderem das Rentenpaket, zu dem es noch keine Gesetzesvorlage gibt. Noch zu dieser Meldung. Nach einem Brand in einer Starlink-Anlage in Polen sind in Deutschland zwei Tatverdächtige festgenommen worden. Die Regierung in Warschau wirft den beiden Männern vor, das Feuer in der Anlage für Satellitenkommunikation gelegt zu haben. Dadurch war der Internetzugang für verschiedene Institutionen gestört, auch von der ukrainischen Armee. Polen vermutet daher, dass Russland hinter dem Brandanschlag steckt.
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8: Die Landesregierung lässt derzeit eine Thüringen-App programmieren und setzt dabei auch auf regionale Firmen. Laut Digitalministerium flossen bisher rund 300.000 Euro an Entwicklungskosten. Die App soll digitale Angebote der Verwaltung bündeln und Einwohnern zum Beispiel Anträge bei Behörden per Handy erleichtern. In Oberhof wird diese Woche die Rennschlittenbahn wieder vereist. Laut Zweckverband Thüringer Wintersportzentrum sollen am Wochenende die ersten Fahrten nach der Sommerpause möglich sein.
7: Das Schlagerradio-Wetter in Thüringen. Aktuell leicht bewölkt, später kommt örtlich noch Regen dazu, mit Temperaturen zwischen 14 und 17 Grad.
5: Hier ist der Schlagerradio-Verkehrsservice. Im Moment keine Störungen, kommt alle gut an.
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0: morgens, noch niemals in New York, noch 20 Minuten, dann ist es 8.
1: Guten Morgen.
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0: 7:47 Uhr, Kerstin Out mit Tausendmal Nein und gleich ein Klassiker von den Pudis. Du stehst auf mit Schlagerradio.
1: Guten Morgen.
0: Amy Norman hier, der neue Schlagerradio Morgen. Und jetzt die Promi-News bei Schlagerradio.
1: Bei Anna-Karina Wolczak scheint die Liebe eingeschlagen zu haben. Zum 15. Bühnenjubiläum in Dessau überraschte ihr Freund sie mit ganz vielen roten Rosen und einem Schmatzer. Und sie nannte ihn nur liebevoll Spatzel. Wer genau das ist, wissen wir aber noch nicht.
0: Heino bekommt 7.500 € Schadensersatz von der AfD in der Uckermark, weil die hat geworben, blau blüht die Uckermark. Passt natürlich dem Hit, blau blüht der Enzian. Ursprünglich wollte Heino 30.000 €, die AfD hat sich entschuldigt.
1: Britney Spears hat endlich mal wieder neue Musik veröffentlicht. Also neu in Anführungsstrichen. She'll Never Be Me kommt eigentlich aus dem Jahr 2001, wurde damals auch mit ihrem Ex-Freund Justin Timberlake zusammen aufgenommen und auch geschrieben. Und zum 25. Jubiläum erscheint am 6. November eine Neuauflage ihres Albums mit 5 neuen Songs.
0: Besseresser-Moderator Sebastian Lege verlässt ja das ZDF, geht jetzt rüber zur RTL und hat da viele Interviews gegeben. Auch hat er darüber gesprochen, dass er eine Krebserkrankung hatte. Morgens musste er die Chemotherapie und am Nachmittag hatte er die Show aufgezeichnet. Ja. Also es war eine harte Zeit.
1: Und bei Daniela Katzenberger wurde untenrum das Kätzchen gestraft. Und zwar im Wert von 3.000 €, nachdem sie ganz schön viel abgenommen hat. Sie ist ja jetzt Bodybuilderin. Hing das da unten nicht mehr ganz so schön rum und da hat sie mal ein bisschen was dagegen getan. Aber beim Pipi machen tat es wohl ganz schön weh, sagt sie.
0: Was so alles geht.

0: Norman hier, der neue Schlagerradio Morgen.
1: Guten Morgen.
0: Rein geht's in den Dienstag gleich bei uns nach 8. Heinz-Rudolf Kunz ist dabei, Helene Fischer mit ihrem neuen Hit Heute Nacht und auch Roland Kaiser.
1: Und nachdem wir hier schon über Gehirnjogging gesprochen haben und das mit mir und der Sprache heute nicht ganz so klappt, müssen wir da, glaube ich, nochmal ran. Gehirnjogging und Aufgaben, die wir vielleicht lösen könnten, gleich um 8.10 Uhr.
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0: Auf der A71 wird heute Morgen geblitzt, und zwar bei Geratal. Und sie stehen außerdem in Erfurt, und zwar am Tannenwäldchen.
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4: Ich bin Jerome Nussbaum. In Sonneberg sind entlaufene Stachelschweine aus dem Tiergarten unterwegs. Sie werden seit Freitagnacht schon vermisst. Die Polizei hofft immer noch auf Hinweise, warnt aber gleichzeitig vor Einfangversuchen. Die Stacheln könnten für unkundige Menschen gefährlich sein, heißt es. Wer die Stachelschweine sieht, soll sich an den Tiergarten im Ortsteil Neufang wenden. Bei der Ministerpräsidentenwahl in Sachsen-Anhalt wird die CDU möglicherweise nicht dabei sein. Es könnte sich eine Boykottaktion anbahnen.
5: Der geschäftsführende Fraktionsvorstand hat vorgeschlagen, dass alle CDU-Abgeordneten den Saal verlassen sollen, wenn AfD-Politiker Ulrich Siegmund zur Wahl antritt. Heute soll die Fraktion bei einer Versammlung den Beschluss für die Aktion fassen. Damit wolle die CDU dem Verdacht aus dem Weg gehen, es könnte Stimmen für Siegmund aus ihren Reihen geben, wie schon bei der Wahl des ersten AfD-Landtagspräsidenten. Noah Ulrich, Redaktion.
4: In Polen wird gegen zwei Türken ermittelt, die eine Starlink-Anlage in Brand gesetzt haben sollen. Zur Festnahme kam es nach Angaben aus Warschau in Deutschland. Laut dem polnischen Regierungschef Tusk war durch den Brand im vergangenen Monat auch der Internetzugang für die ukrainische Armee gestört. Polen spricht deshalb von einer möglichen Sabotage im Auftrag Russlands.

0: Die Bundesregierung bekommt heute einen neuen Arbeitsminister, nur einen Tag nach dem Rücktritt von SPD-Chefin Bärbel Baas. Ihre Ministerposten übernimmt der ehemalige Regierungschef von Rheinland-Pfalz, Alexander Schweitzer.
1: Bundespräsident Steinmeier wird ihm am frühen Abend die Ernennungsurkunde übergeben. Vorher wird die bisherige Arbeits- und Sozialministerin Baas offiziell entlassen. Sie hatte gestern nach dem Tod ihrer kranken Stieftochter und auch öffentlichen Angriffen gegen sie ihren sofortigen Rücktritt erklärt. Bevor Schweitzer das Ministerium übernehmen kann, muss er noch im Bundestag vereidigt werden. Im Arbeitsministerium bekommt er es dann gleich unter anderem mit dem geplanten Rentenpaket zu tun, zu dem es noch keine Gesetzesvorlage gibt. Ulrike Klein, Redaktion.
0: Papst Leo wird heute ins Krankenhaus eingeliefert. Er muss an der Lunge operiert werden. Es wurde ein Knoten entdeckt, der auf Rat der Ärzte entfernt werden soll. Dafür kommt der Papst in Rom in die Gemelli-Klinik. Eine Antwort auf die Frage, ob es sich um einen bösartigen Tumor handelt, wird erst in den kommenden Tagen erwartet. Nach dem Eingriff soll der 71-Jährige eine Woche lang im Krankenhaus bleiben, um sich zu erholen. Heino bekommt von der AfD in der Uckermark Geld für unerlaubte Wahlwerbung. Der Rechtsstreit ist mit einem Vergleich über einen namhaften vierstelligen Betrag beendet worden, teilte sein Manager Helmut Werner mit. Der AfD-Politiker Felix Teichner hatte vor der vergangenen Landratswahl mit Heino im Internet geworben und dabei den Spruch verwendet, am Sonntag würde Heino Felix wählen. Der Volksmusikstar selbst bestreitet dies und forderte für die Werbung 30.000 Euro.
2: Das Schlagerradio Wetter in Thüringen. Derzeit in Gotha am Kloster 3 Grad, in Weimar am Bauhausmuseum 5 und in Jena am Jentower auch 3 Grad. Aktuell leicht bewölkt, später kommt noch örtlich Regen dazu mit Temperaturen zwischen 14 und 17 Grad. Morgen dann ein Mix aus Sonne und Wolken bei maximal 19 Grad.
3: Hier ist der Schlagerradio Verkehrsservice. Im Moment keine Störungen, kommt alle gut an.
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3: 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Guten Morgen, es ist 4 Minuten nach 8.
2: Guten Morgen.
3: Freue mich, dass du mit uns aufstehst. Hier ist eine tolle Nummer. Gibt es in so vielen Sprachen bei uns auf Deutsch, Französisch, Franzin, Jordi.
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0: 10 Minuten nach 8 hier Schlagerradio.
1: Guten Morgen.
0: Helene mit dem neuen Hit kommt gleich.
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0: Vincent Weiss mit U ist der 250.000 Euro Schlager. Kann jederzeit kommen, wenn du ihn hörst, WhatsApp an uns 08079 89 99. Dein Wohnort sollte drinstehen und Schlagerradio. Dann hast du die Chance, sofort 50 Euro zu gewinnen und beim Finale dabei zu sein.
1: Heute Tag der Gehirnfitness und passend dazu machen wir ein bisschen Gehirnjogging, ja, wo wir sonst schon nicht so sportlich betätigen uns.
0: Das Rätsel, was du gestern gestellt hast, das war übrigens der Sohn, der da ins Bild geguckt hat und
1: genau
0: festgestellt hat. Wäre so kein Mensch drauf gekommen.
1: Nee, ja. Ich habe jetzt aber noch eine andere Frage für dich. Wieder erstmal so eine Textaufgabe, wie es früher im Matheunterricht so schön hieß.
0: Da war
1: hieß.
0: Ich immer blöd, aber gut.
1: Und danach gibt es nochmal so eine Black Story. Also die Gehirn Jogging-Aufgabe Nummer 1.
0: Ihr macht bitte schon zu Hause mit, ja?
1: Ein Mann baut ein Haus, an dem alle vier Wände nach Süden zeigen. Ein Bär läuft am Haus vorbei. Welche Farbe hat der Bär?
0: Und welcher Seite läuft er vorbei?
1: Das ist.
0: Ja, wenn er einen Schatten drauf wirft, wirkt er schon dunkler. Nochmal, wo baut er das Haus?
1: Ein Mann baut ein Haus, an dem alle vier Seiten nach Süden zeigen. Ein Bär läuft am Haus vorbei. Welche Farbe
0: könnte
1: hat der Bär?
0: Könnte das wieder so ein Ding sein mit einem Eisbären?
1: Ey, gut. Das Haus steht am Nordpol. Dort gibt es Eisbären. Deswegen ist die Antwort weiß. Richtig.
0: Ah, alles schön. Super, Süße. Duper.
1: Toll.
0: Das hat geholfen. Ich habe heute Morgen, also Gehirnjoggen ist immer wichtig. Ne? Man soll Omega-3-Fettsäuren essen. Vitamin B12 ist gut fürs Gehirn, ja. Und man soll immer so ein paar Rätsel machen, weil immer wieder wird so ein kleiner Feldweg durchs Gehirn gebahnt, durch die Neutronen. Und je häufiger man das übt und trainiert, umso mehr wird dieser Feldweg zur Autobahn. Ne. Und irgendwann ist mal nicht blöd.
1: Pass auf, ich habe noch so eine Autobahnaufgabe für dich.
0: Ich bin ja gespannt.
1: Das ist jetzt so eine Black Story. Du sagst mir, was ist passiert. Ein Mann betritt eine Bar und bittet um ein Glas Wasser. Der Barkeeper zieht eine Pistole. Der Mann sagt Danke und geht. Warum?
0: Ja, ist bestimmt eine neue Wassersorte, ja.
1: Die Pistole gratis dazu, oder was?
0: Ja, ist immer so.
1: Werbegeschenk.
0: Genau, würde ich sagen.
1: Nein, das ist nicht die Antwort. Hast du noch eine andere Idee?
0: Nein, also ein Mann kommt rein. Hallo, Wasser, zieht die Pistole. Schießt der auch? Nein, ne? Schießt
1: nein.
0: Nicht mal. Und dann geht er wieder. Danke.
1: Der sagt auch noch Danke und geht. Ich würde sogar sagen, er lächelt beim Gehen.
0: Keine Ahnung.
1: Der Mann hatte Schluck auf. Der Barkeeper erschreckt ihn. Der Schluck auf verschwindet und der Mann braucht das Wasser nicht mehr.
0: Aha.
1: Ja.
0: Na gut, das kommt doch keiner.

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0: 20 Minuten nach 8 an deinem Dienstagmorgen. Sebastian Hämer war das aus Mecklenburg-Vorpommern und gestört, aber geil, so heißt die Gruppe. Und ich und du, der Hit. Hier ist Schlagerradio. Mit Emmy und Norman geht's rein in deinen Dienstagmorgen, aber wir sind ja nicht komplett. Wenn sie nicht noch kommt, hier unsere Ernährungsmedizinerin Daniela Kilkowski. Schönen guten Morgen.
1: Guten Morgen. Guten Morgen. Ich überlege immer noch, was ich mir früh morgens so zwischen die Backen stecken kann, damit ich so ein bisschen genährt durch den Tag komme und möchte Sachen, die schnell sind oder die ich auch mitnehmen kann. Mhm. Kam deshalb jetzt auf die glorreiche Idee, Smoothies oder wie meine Mama sagen würde, Schmoothies. Mhm. Und jetzt ist aber natürlich die Frage, ist das denn überhaupt gesund, jeden Morgen sich so einen Schmoothie reinzufahren?
2: Also das kommt immer darauf an, welche Zutaten du da reingibst. Ja, ich bin ja immer ein Freund von Variablen, also von Varianten, von verschiedenen Varianten. Und wenn ich jetzt jeden Morgen einen Smoothie trinken würde, wäre es natürlich auch nicht so ideal. Aber wenn ich das mal oder dreimal in der Woche mache, ja, und dann auch Bananen reinmache, ein bisschen Honig reinmache und so, ist das ein sehr, sehr gesundes Frühstück.
0: Ja, am besten ist Gemüse natürlich. Was würdest du denn nun reinmachen in deinen Smoothie?
1: Na, wenn du jetzt sagst Gemüse, dann wahrscheinlich sowas wie Sellerie, jo. Oder ja, irgendwas
0: Grün,
1: Blattspinat oder sowas, genau. Banane, rote Beete,
0: das
1: all das, was
0: perfekt.
1: Nicht schmeckt, aber hilft.
0: Ja, mehr Tipps von Daniela, hat sie auch schon öfter drüber gesprochen, gibt's im Internet auf schlagerradio.de. Klick mal rein.

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2: Heute Morgen Blitzer in Erfurt-Graf-Gotter-Straße, in Weimar-Jena-Straße und in Jena-Schlegel-Straße.
4: Es gibt Sorgen um den Papst. Er soll heute in eine Klinik eingeliefert werden und muss dann erstmal eine Pause einlegen. Was sind die Gründe dafür, Jerome, in den Schlagerradio-Nachrichten?
5: Leo hatte öffentlich gemacht, dass in seiner Lunge ein Knoten entdeckt wurde. Der muss auf Rat der Ärzte entfernt werden. Heute wird der Papst deshalb in Rom in die Gemelli-Klinik eingeliefert. Eine Antwort auf die Frage, ob es sich um einen bösartigen Tumor handelt, wird erst in den kommenden Tagen erwartet. Nach dem Eingriff soll der 71-Jährige eine Woche lang im Krankenhaus bleiben, um sich von dem Eingriff zu erholen. Noch nach Sachsen-Anhalt. Bei der Ministerpräsidentenwahl Mitte Dezember könnte die CDU nicht dabei sein. Der geschäftsführende Vorstand der Landtagsfraktion in Magdeburg schlägt vor, dass alle Abgeordneten der CDU den Saal verlassen sollen, wenn der AfD-Politiker Siegmund zur Wahl antritt. Heute soll die Fraktion bei einer Versammlung den Beschluss dazu fassen. Die CDU will damit dem Verdacht aus dem Weg gehen. Es könnte Stimmen für Siegmund aus ihren Reihen geben, heißt es.
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5: Der Rücktritt von SPD-Chefin Baas sorgt auch in Thüringen für Bedauern. Die designierte SPD-Landeschefin Schenk sagte der ARD, der Fall werfe Fragen auf, wie politische Spitzenämter und persönliche Belastungen vereinbar seien. Sie nannte als mögliche Nachfolgerinnen für Baas die derzeitigen Ministerpräsidentinnen von Saarland und Mecklenburg-Vorpommern, Rehlinger und Schwesig. Am Landgericht Erfurt wird der Prozess um eine Frau in einer Holzkiste ab heute neu verhandelt. Das Verfahren war im Januar ausgesetzt worden, weil es Zweifel an der Glaubwürdigkeit der mutmaßlich eingesperrten 19-Jährigen gab. Inzwischen liegt ein psychologisches Gutachten vor.
4: Das Schlagerradio-Wetter in Thüringen. Aktuell leicht bewölkt, später kommt örtlich noch Regen dazu, mit Temperaturen zwischen 14 und 17 Grad.
2: Hier ist der Schlagerradio-Verkehrsservice. Im Moment keine Störungen, kommt alle gut an.
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0: Millionär.
1: 8.37 Uhr, Schlagerradio hier mit einer Nummer, die wirklich passt zu unserem Spiel. Millionär, die Prinzen, es ist soweit.
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4: Hallo?
5: Hallo.
1: Hallo, Emmy Norman hier, der neue Schlager heute Morgen. David, hallo.
4: Ja, moin.
1: Alles schön bei dir?
4: Ja, alles gut.
1: Wächst bei dir auch ein Apfelbaum? Bei unserem David hier aus dem Verkauf haben wir einen schönen Apfelbaum im Garten. So leckere Äpfel.
4: Ja, Apfelbaum habe ich auch, aber sind keine mehr dran.
1: Okay, alle schon weg. David, wir rufen aus einem ganz anderen Grund an. Du bist ja bei uns jetzt im Studio gelandet, David, weil du hast dich richtig gemeldet mit dem großen Lieblingslied von mir, ja?
5: Vincent Weiss. Ja, und damit gewinnst du jetzt erst einmal 50 Euro.
4: Ja, danke schön. Ja,
5: bitteschön.
1: Und bist dabei beim Finale am 31. Oktober im Park Inn am Alex in Berlin-Mitte. Da drei Chancen, einen fünfstelligen Code in den Tresor einzugeben, und ist einer dieser Zahlen richtig, gibt's für dich die Viertelmillion Euro.
5: Juhu!
1: Schöne Idee, was du damit machst, David.
4: Nö, noch nicht. Hast erstmal du? Muss ich sie haben und dann schauen wir mal, ne?
1: Ganz auf dem Boden geblieben, ja. Der David. Ja, dann bin ich ja neugierig, aber lass dir was einfallen, weil spätestens am 31. Oktober, wenn wir uns da treffen im Park Inn Hotel, werde ich dir diese Frage stellen, wenn du die Viertelmillion gewonnen hast. Ja.
5: Da brauchen wir eine Antwort.
4: Ja, lass dir was einfallen.
5: Sehr gut, wunderbar.
1: Also, wer auch dabei sein möchte bei unserem Gewinnspiel, einfach mitmachen, reinhören bei Schlagerradio den ganzen Tag schon. In 30 Minuten stellen wir den nächsten 250.000 Euro Schlager vor.

0: Der neue Hit von Vanessa Mai um 8.45 Uhr bei Schlagerradio.
1: Das Wetter in Thüringen bewölkt, später gebietsweise mit Regen bei maximal 17 Grad.
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1: Und jetzt bei uns wieder Andi. Guten Morgen.
0: Guten Morgen.
3: Guten Morgen. So, heute sind wir mal wieder unterwegs im Park. Amy darf heute mal wieder sich eine Vogelart aussuchen, ja, die sie
1: Ach,
3: gerne...
1: Ach toll. Ich nehme den Vogelstrauß.
4: Ja, aber tja, wie macht denn ein Vogelstrauß?
1: Das Problem war, da habe ich gerade drüber nachgedacht, als es mir über die Lippen kam. Ich weiß gar nicht, wie ein Vogelstrauß macht.
4: Die hacken nur zu, ja.
1: Da sind die Augen größer als das Gehirn, wenn ich mich recht entsinne. Aber gut. ja, ich lass mir was einfallen. Fasan oder so.
3: Du hast noch einen Moment Zeit. Mhm. Ich muss noch Norman seinen langen Satz sagen. Der muss aber auch ein bisschen länger, bis er da mitgeschrieben hat. Norman, dein Satz wäre, du Ärmster.
4: Ärmster.
3: Mhm. So, da bist du schon durch.
4: Ne? Genau.
3: Genau. Na ja, so, na, wir laufen gut. Einfach ein bisschen durch den Park, genießen
4: Ach,
3: die Luft
4: schön.
3: Und...
4: Oh, was ist denn das?
3: Da ruft jemand nach
4: das
3: dir.
4: Das ist doch eine Kussente, oder? Ist das nicht die bleiernde Ente? Irgendwas ist da hinten.
3: Ist das nicht die Peking-Ente?
4: Ja, aber jetzt krieg ich ja gleich Hunger, Andi. Komm, lass uns zum Chinesen gehen, aus diesem Park heraus.
3: Ja,
4: hier.
3: Genau.
4: Ja.
3: Du, ich sag's dir, seit wir zu Geld gekommen sind, ja, ist meine Frau dauernd unterwegs.
4: Bridge
3: spielen, Tennis, Golf, also die Schneiderin. Hm? Also ich sehe die höchstens nur noch eine Stunde pro Tag.
4: Ne? Du Ärmster.
3: Ja, aber die Stunde, die geht ja auch vorbei.
4: Ja.

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Vor kurzem hat Ute Freudenberg die höchste Auszeichnung ihrer Heimatstadt Weimar erhalten. Jetzt ist sie bei uns und singt mal über die Dächer von Berlin mit Christian Leis.

0: Amy Norman hier, der neue Schlagerradio Morgen.
1: Guten Morgen.
0: Gleich gibt's den Goldenen Reiter, Diana Sobella und auch Wölfe von Peter Maffay. Freue mich drauf.
1: Und ich muss dir von einem Trend berichten, den es vor einer ganzen Weile schon auf Instagram und Co. gab. Auf den springen wir jetzt auf, der Hear Me Out Trend. Was sich dahinter verbirgt, gleich um 9.20 Uhr.
0: Bleib mal neugierig hier.
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0: In Gera in der Straße des Friedens wird heute Morgen geblitzt und in Eisenach auch in der Friedensstraße.
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5: Ich bin Jerome Nussbaum. In Sonneberg sind entlaufene Stachelschweine aus dem Tiergarten unterwegs. Sie werden seit Freitagnacht schon vermisst. Die Polizei hofft immer noch auf Hinweise, warnt aber gleichzeitig vor Einfangversuchen. Die Stacheln könnten für unkundige Menschen gefährlich sein, heißt es. Wer die Stachelschweine sieht, soll sich an den Tiergarten im Ortsteil Neufang wenden. Bei der Ministerpräsidentenwahl in Sachsen-Anhalt wird die CDU möglicherweise nicht dabei sein. Es könnte sich eine Boykottaktion anbahnen.
6: Der geschäftsführende Fraktionsvorstand hat vorgeschlagen, dass alle CDU-Abgeordneten den Saal verlassen sollen, wenn AfD-Politiker Ulrich Siegmund zur Wahl antritt. Heute soll die Fraktion bei einer Versammlung den Beschluss für die Aktion fassen. Damit wolle die CDU dem Verdacht aus dem Weg gehen, es könnte Stimmen für Siegmund aus ihren Reihen geben, wie schon bei der Wahl des ersten AfD-Landtagspräsidenten. Noah Ulrich, Redaktion.
5: In Polen wird gegen 2 Türken ermittelt, die eine Starlink-Anlage in Brand gesetzt haben sollen. Zur Festnahme kam es nach Angaben aus Warschau in Deutschland. Laut dem polnischen Regierungschef Tusk war durch den Brand im vergangenen Monat auch der Internetzugang für die ukrainische Armee gestört. Polen spricht deshalb von einer möglichen Sabotage im Auftrag Russlands. Die Bundesregierung bekommt heute einen neuen Arbeitsminister, nur einen Tag nach dem Rücktritt von SPD-Chefin Bärbel Baas. Ihre Ministerposten übernimmt der ehemalige Regierungschef von Rheinland-Pfalz, Alexander Schweitzer.
7: Bundespräsident Steinmeier wird ihm am frühen Abend die Ernennungsurkunde

0: übergeben. Vorher wird die bisherige Arbeits- und Sozialministerin Baas offiziell entlassen. Sie hatte gestern nach dem Tod ihrer kranken Stieftochter und auch öffentlichen Angriffen gegen sie ihren sofortigen Rücktritt erklärt. Bevor Schweizer das Ministerium übernehmen kann, muss er noch im Bundestag vereidigt werden. Im Arbeitsministerium bekommt er es dann gleich unter anderem mit dem geplanten Rentenpaket zu tun, zu dem es noch keine Gesetzesvorlage gibt. Ulrike Klein, Redaktion.
1: Papst Leo wird heute ins Krankenhaus eingeliefert. Er muss an der Lunge operiert werden. Es wurde ein Knoten entdeckt, der auf Rat der Ärzte entfernt werden soll. Dafür kommt der Papst in Rom in die Gemelli-Klinik. Eine Antwort auf die Frage, ob es sich um einen bösartigen Tumor handelt, wird erst in den kommenden Tagen erwartet. Nach dem Eingriff soll der 71-Jährige eine Woche lang im Krankenhaus bleiben, um sich zu erholen. Heino bekommt von der AfD in der Uckermark Geld für unerlaubte Wahlwerbung. Der Rechtsstreit ist mit einem Vergleich über einen namhaften vierstelligen Betrag beendet worden, teilte sein Manager Helmut Werner mit. Der AfD-Politiker Felix Teichner hatte vor der vergangenen Landratswahl mit Heino im Internet geworben und dabei den Spruch verwendet, am Sonntag würde Heino Felix wählen. Der Volksmusikstar selbst bestreitet dies und forderte für die Werbung 30.000 Euro.
2: Das Schlagerradio-Wetter in Thüringen. Derzeit in Gotha am Kloster 4 Grad, in Jena am Jentower auch 4 und in Gera auf dem Rathaustum 6 Grad. Aktuell leicht bewölkt, später kommt noch örtlich Regen dazu mit Temperaturen zwischen 14 und 17 Grad. Morgen dann ein Mix aus Sonne und Wolken bei maximal 19 Grad.
3: Hier ist der Schlagerradio-Verkehrsservice. Im Moment keine Störungen, kommt alle gut an.
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5: Guten Morgen. Wir
3: machen weiter mit guter Laune. Diana Sovello, Mama Maria und danach der Goldene Reiter.
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0: absoluter Knaller bei Schlagerradio aus den 80ern. Es ist 10 Minuten nach 9.
1: Guten Morgen.
0: Emmy Norman hier. Heute ist übrigens auch internationaler Tag der Katastrophenvorbereitung. Emmy, hast du schon genug Toilettenpapier?
1: Oh, das sieht gerade aktuell ganz schwierig bei mir aus tatsächlich.
0: Das braucht man. Ja, Katastrophenalarm, ne?
1: Ja, gleich mal loslaufen. 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
1: Und damit ist es wieder Zeit für einen neuen 250.000 Euro Schlager. Und diesmal geht's nach Paris mit Michelle. Komm mit.

0: 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Michelle und Paris.
1: Landest du bei uns im Studio, gewinnst du sofort 50 Euro und bist beim großen Finale dabei. 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
0: Vielleicht ein paar Zahlen mehr ausdenken, ja, weil es kann ja sein, dass dein Code einen anderen schon eingibt
1: oder
0: und stehst du da.
1: Ganz spontan die Eingebung nutzen. 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

0: lange nicht gehört, diese tolle Nummer von Peter Maffay, Wölfe. Es ist jetzt 19 Minuten nach
1: Guten
0: 9,
1: Morgen.
0: Du stehst auf mit Schlagerradio und gleich gibt's den neuen Hit von Laura und Marc.
1: Heute ist ja ein ganz komischer Tag.
0: Ah ja?
1: Heute ist ja nicht nur Tag des Gedächtnistrainings, sondern auch, und jetzt wird's wild, Tag heute mal ohne BH.
0: Ja, ich habe extra keinen angezogen.
1: Sehr gut und internationaler Zieh-dich-fein-an-Tag.
0: Ja.
1: Könnte ein bisschen schwierig werden zusammen, aber gut, alles klar. Außerdem ist Tag der M&Ms.
0: Ah, okay.
1: Dieser kleinen Schokolinsen.
0: Ja, klar.
1: Und da ist mir was eingefallen. Es gab mal einen Trend auf Social Media, der nannte sich Hear Me Out, also auf Deutsch übersetzt, hör mich erst mal an. Da ging es darum, über Figuren zu reden, die nicht real existieren, auf die man einen Crush hat, also die man attraktiv findet irgendwelchen komischen
0: Eiskönigin und sowas.
1: Gründen. Zum Beispiel, es gibt Menschen, die sagen, die finde ich adrett, die Dame. Mhm. So, und deswegen möchte ich mal von dir wissen, welche Figuren oder Werbegesichter, weil ganz vorne mit dabei ist der grüne M&M, deswegen bin ich da drauf gekommen, findest du denn attraktiv oder unsagbar niedlich?
0: Ja, wie ich mich persönlich identifiziere, ne, mit Dudu von Bubu und Dudu
1: oder
0: Winnie Pooh.
1: Ach guck.
0: Also wirklich, Winnie Pooh, wenn ich einen roten Pullover anhabe und noch ein paar Kilo mehr hatte, da sah ich wirklich aus wie Winnie Pooh. Habe auch keine Hose getragen.
1: Na siehste. Schön. Wunderbar. Haben wir alle Bilder im Kopf. Apropos Bilder im Kopf. Ich habe auch mal nachgeguckt und habe mir mal so ein paar Beispiele ausspucken lassen. Und bei mir sind es komischerweise fast ausschließlich Tiere. Mhm. Weiß nicht, ob uns das alle in Sorgen machen sollte. Aber wir starten mit Diego aus Ice Age, der Säbelzahntiger.
0: Wegen deiner Katze wahrscheinlich.
1: Ja, das kann sein. Aber ich finde ja meine Katze auch nicht attraktiv. Also ich finde die hübsch, aber da will ich nicht gehen. Gut, was haben wir noch? Kovu aus König der Löwen 2. Mhm. Dieser etwas dunklere Löwe, der sich da in Nala verliebt. Ganz adrett. Und Gil aus Findet Nemo.
0: Ach Mensch.
1: Dieser gestreifte Fisch, der da in dem Aquariumbecken lebt beim Zahnarzt.
0: Ja.
1: Und dann Nemo zur Flucht verhilft.
0: Weißt du, was ich so vermisse, ist die Schlümpfe. Die würde ich da reinstecken.
1: Aber welchen der Schlümpfe? Das ist die Frage.
0: Papa-Schlümpf ist immer toll.
1: Ach nee, also Schlumpfine hätte ich noch verstanden, aber Papa-Schlumpf, nee.

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4: Auf der A71 wird heute Morgen geblitzt, und zwar bei Geratal. Und sie stehen außerdem in Erfurt, und zwar am Tannenwäldchen.
6: Es gibt Sorgen um den Papst. Er soll heute in eine Klinik eingeliefert werden und muss dann erstmal eine Pause einlegen. Was sind die Gründe dafür, Jerome, in den Schlagerradio-Nachrichten?
7: Leo hatte öffentlich gemacht, dass in seiner Lunge ein Knoten entdeckt wurde. Der muss auf Rat der Ärzte entfernt werden. Heute wird der Papst deshalb in Rom in die Gemelli-Klinik eingeliefert. Eine Antwort auf die Frage, ob es sich um einen bösartigen Tumor handelt, wird erst in den kommenden Tagen erwartet. Nach dem Eingriff soll der 71-Jährige eine Woche lang im Krankenhaus bleiben, um sich von dem Eingriff zu erholen. Noch nach Sachsen-Anhalt. Bei der Ministerpräsidentenwahl Mitte Dezember könnte die CDU nicht dabei sein. Der geschäftsführende Vorstand der Landtagsfraktion in Magdeburg schlägt vor, dass alle Abgeordneten der CDU den Saal verlassen sollen, wenn der AfD-Politiker Siegmund zur Wahl antritt. Heute soll die Fraktion bei einer Versammlung den Beschluss dazu fassen. Die CDU will damit dem Verdacht aus dem Weg gehen, es könnte Stimmen für Siegmund aus ihren Reihen geben, heißt es.
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7: Der Rücktritt von SPD-Chefin Baas sorgt auch in Thüringen für Bedauern. Die designierte SPD-Landeschefin Schenk sagte der ARD, der Fall werfe Fragen auf, wie politische Spitzenämter und persönliche Belastungen vereinbar seien. Sie nannte als mögliche Nachfolgerinnen für Baas die derzeitigen Ministerpräsidentinnen von Saarland und Mecklenburg-Vorpommern, Rehlinger und Schwesig. Am Landgericht Erfurt wird der Prozess um eine Frau in einer Holzkiste ab heute neu verhandelt. Das Verfahren war im Januar ausgesetzt worden, weil es Zweifel an der Glaubwürdigkeit der mutmaßlich eingesperrten 19-Jährigen gab. Inzwischen liegt ein psychologisches Gutachten vor.
6: Das Schlagerradio-Wetter in Thüringen. Aktuell leicht bewölkt, später kommt örtlich noch Regen dazu, mit Temperaturen zwischen 14 und 17 Grad.
4: Hier ist der Schlagerradio-Verkehrsservice. Im Moment keine Störungen, kommt alle gut an.
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0: Amy Norman hier, der neue Schlagerradio Morgen.
1: Guten Morgen.
0: Ramon Rosselli, absolut sympathischer Typ, war ja hier vor kurzem bei uns und ist überall mit der Schlagerradio Sonnenbrille zu den weiteren Interviews, zu den anderen Sendern und auch im Fernsehen gelaufen. Sehr tolle Geschichte. Hören wir gleich mit seinem neuen Hit, Alles, was du suchst. Und das Interview, wenn du suchst, auf schlagerradio.de. 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
0: So klingt der Hit.

0: also jetzt auf Michel Paris. 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

0: Damien Norman hier, der neue Schlagerradio Morgen.
1: Guten Morgen.
0: Morgen feiern wir den 100. von Winnie Pooh.
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0: 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Also, wenn du das auch sehen möchtest, dabei sein möchtest, unbedingt morgen einschalten, ja.
1: Und außerdem warten wir noch immer auf Michelle mit Paris, der 250.000-Euro-Schlager, wenn ihr den hört. 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
8: A38 Richtung Göttingen zwischen Bleicherode und Breitenworbis hinterm Höllbergtunnel. Dann in Eisenach, Friedensstraße stadtauswärts und in Ilmenau, Bücheloer Straße stadtauswärts, kurz hinterm Schnellrestaurant.
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9: Ich bin Jerome Nussbaum. Die Landesregierung lässt derzeit eine Thüringen-App programmieren und setzt dabei auch auf regionale Firmen. Laut Digitalministerium in Erfurt flossen bisher rund 300.000 Euro an Entwicklungskosten. Davon gingen gut ein Drittel an Thüringer Unternehmen. Die App soll digitale Angebote der Verwaltung bündeln und Einwohnern zum Beispiel Anträge bei Behörden per Handy erleichtern. Der neue Bundesarbeitsminister Schweizer tritt heute sein Amt an. Er bekommt von Bundespräsident Steinmeier nachher seine Ernennungsurkunde überreicht, als Nachfolger der zurückgetretenen SPD-Chefin Baas.
10: Im Arbeitsministerium übernimmt der frühere rheinland-pfälzische Ministerpräsident Schweizer offene Gesetzgebungsvorhaben wie die geplante Rentenreform. Sie ist nach wie vor in der schwarz-roten Koalition umstritten. Der Rückzug von Baas hat derweil in Berlin eine Debatte über den zwischenmenschlichen Umgang in der Politik ausgelöst. Sie hatte ihre Entscheidung mit dem Tod ihrer kranken Stieftochter begründet. Öffentliche Angriffe auf sie, auch aus den Reihen des Koalitionspartners, wies Bundeskanzler Merz jedoch zurück. Ulrike Klein, Redaktion.
9: Es gibt neue gute Nachrichten aus der Wirtschaft. Auch der Internationale Währungsfonds hebt seine Prognose an. Für das laufende Jahr wird demnach ein Wachstum von 1,3% erwartet.
11: Das ist eine Korrektur um 0,6 Prozentpunkte nach oben. Damit liegt der Währungsfonds auf einer Linie mit der Bundesregierung. Sie geht ebenfalls von einem Wirtschaftswachstum von 1,3% aus. Für nächstes Jahr erwartet der IWF ein Plus von 1,1%. Es hieß, dass die Entwicklung vor allem von staatlichen Investitionen in Infrastruktur und Verteidigung getragen werde, sowie von den Exporten. Die privaten Investitionen und der Konsum blieben dagegen vergleichsweise schwach. Noah Ulrich, Redaktion.
9: Die Inflationsrate in Deutschland steigt weiter. Sie hat erstmals seit fast 3 Jahren die Marke von 3% überschritten. Waren und Dienstleistungen kosteten nach Angaben des Statistischen Bundesamtes im September 3,3% mehr als noch vor einem Jahr. Getrieben wird die hohe Inflation vor allem von den hohen Energiepreisen. Ein komplett eingerichteter Edeka-Markt in Feldberg an der Mecklenburgischen Seenplatte wird bei Kleinanzeigen angeboten, zum Verkaufspreis von 6 Millionen Euro. Der Neubau war erst Ende Mai.

0: eröffnet worden und ist rund 2400 Quadratmeter groß. Edeka soll in dem Markt als Mieter bleiben. Hinter dem Angebot stehe laut Makler Marc de Rommel weder eine Pleite noch finanzielle Schwierigkeiten. Er sagte der Bild, der Eigentümer habe den Supermarkt bauen lassen, um ihn anschließend zu verkaufen. Dies sei eine normale Investitionsmaßnahme.
1: Das Schlagerradio-Wetter in Thüringen. Wir haben in Eisenach auf der Wartburg 7, in Gotha am Kloster auch 7 Grad und in Erfurt am Dom ebenfalls 7 Grad. Recht viel blauer Himmel heute, auch ein paar Wolken, die dann in der zweiten Tageshälfte von Westen mehr werden und auch grauer. Das heißt, es gibt auch mal Regen bei 13 bis 16 Grad.
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1: Auf der A9 zwischen Eisenberg und Bad Klosterlausnitz brauchst du zurzeit etwa 10 Minuten länger. Na dann, komm gut an.
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1: 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Guten Morgen um kurz nach 10, der Dienstagvormittag mit Kerstin Sobier und jetzt Musik von Andrea Berg.

0: Gold.
1: Es ist Wolle Petri hier bei Schlagerradio. Aktuelle Musik von ihm, Morgen Gold. 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
5: Das Schlager-Radio-Wetter in Thüringen. Recht viel blauer Himmel heute, auch ein paar Wolken, die dann in der zweiten Tageshälfte von Westen mehr werden und auch grauer. Das heißt, es gibt auch mal Regen bei 13 bis 16 Grad.
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5: Auf der A9 zwischen Eisenberg und Bad Klosterlausnitz brauchst du zurzeit etwa 10 Minuten länger. Na dann, komm gut an.
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0: Hey, gleich 11 und die steigenden Lebenshaltungskosten und auch oft schon angefangen bei der Miete, ja, die machen auch Studenten zu schaffen, denn wie soll man sich da jetzt unabhängig machen und nebenbei noch in Ruhe studieren? Tipps dazu von Schlagradio-Experten dann gleich bei uns, für dich oder deine Bekannten und Freunde, jetzt auch noch mit dabei, Howard Carpendale.
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0: Zwischen Bellried und Meiningen, und zwar an der Abfahrt Obermarsfeld. 70 ist da. Dann B88 Jena-Lobeder Abfahrt Erlanger Allee. Und Blitzer Anhänger in Weimar Jena Straße. Da ist 30.
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2: Ich bin Jerome Nussbaum. Die Landesregierung lässt derzeit eine Thüringen-App programmieren und setzt dabei auch auf regionale Firmen. Laut Digitalministerium in Erfurt flossen bisher rund 300.000 Euro an Entwicklungskosten. Davon gingen gut ein Drittel an Thüringer Unternehmen. Die App soll digitale Angebote der Verwaltung bündeln und Einwohnern zum Beispiel Anträge bei Behörden per Handy erleichtern. Der neue Bundesarbeitsminister Schweizer tritt heute sein Amt an. Er bekommt von Bundespräsident Steinmeier nachher seine Ernennungsurkunde überreicht, als Nachfolger der zurückgetretenen SPD-Chefin Baas.
3: Im Arbeitsministerium übernimmt der frühere rheinland-pfälzische Ministerpräsident Schweizer offene Gesetzgebungsvorhaben wie die geplante Rentenreform. Sie ist nach wie vor in der schwarz-roten Koalition umstritten. Der Rückzug von Baas hat derweil in Berlin eine Debatte über den zwischenmenschlichen Umgang in der Politik ausgelöst. Sie hatte ihre Entscheidung mit dem Tod ihrer kranken Stieftochter begründet. Öffentliche Angriffe auf sie, auch aus den Reihen des Koalitionspartners, wies Bundeskanzler Merz jedoch zurück. Ulrike Klein, Redaktion.
2: Es gibt neue gute Nachrichten aus der Wirtschaft. Auch der Internationale Währungsfonds hebt seine Prognose an. Für das laufende Jahr wird demnach ein Wachstum von 1,3% erwartet.
4: Das ist eine Korrektur um 0,6 Prozentpunkte nach oben. Damit liegt der Währungsfonds auf einer Linie mit der Bundesregierung. Sie geht ebenfalls von einem Wirtschaftswachstum von 1,3% aus. Für nächstes Jahr erwartet der IWF ein Plus von 1,1%. Es hieß, dass die Entwicklung vor allem von staatlichen Investitionen in Infrastruktur und Verteidigung getragen werde, sowie von den Exporten. Die privaten Investitionen und der Konsum blieben dagegen vergleichsweise schwach. Noah Ulrich, Redaktion.
2: Die Inflationsrate in Deutschland steigt weiter. Sie hat erstmals seit fast 3 Jahren die Marke von 3% überschritten. Waren und Dienstleistungen kosteten nach Angaben des Statistischen Bundesamtes im September 3,3% mehr als noch vor einem Jahr. Getrieben wird die hohe Inflation vor allem von den hohen Energiepreisen.

0: Ein komplett eingerichteter Edeka-Markt in Feldberg an der Mecklenburgischen Seenplatte wird bei Kleinanzeigen angeboten, zum Verkaufspreis von 6 Millionen Euro. Der Neubau war erst Ende Mai eröffnet worden und ist rund 2400 Quadratmeter groß. Edeka soll in dem Markt als Mieter bleiben. Hinter dem Angebot stehe laut Makler Marc de Rommel weder eine Pleite noch finanzielle Schwierigkeiten. Er sagte der Bild, der Eigentümer habe den Supermarkt bauen lassen, um ihn anschließend zu verkaufen. Dies sei eine normale Investitionsmaßnahme.
1: Das Schlagerradio-Wetter in Thüringen. Wir haben in Eisenach auf der Wartburg 7, in Gotha am Kloster auch 7 Grad und in Erfurt am Dom ebenfalls 7 Grad. Recht viel blauer Himmel heute, auch ein paar Wolken, die dann in der zweiten Tageshälfte von Westen mehr werden und auch grauer. Das heißt, es gibt auch mal Regen bei 13 bis 16 Grad. Und der Schlagerradio-Verkehrsservice. Ja, zurzeit bei uns in Thüringen keine längeren oder ungewöhnlichen Staus. Na dann, komm gut an.
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1: Und ich habe für deinen Dienstagvormittag mit Singmusik, also jetzt hier um kurz nach 11 gleich, Oliver Frank mit deiner italienischen Sehnsucht, ein toller Ohrwurm, Vincent Weiss mit Bleiben wir und hier ist Howard Carpendale.
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0: Tausendmal Nein, Musik von Kerstin Ott hier bei Schlagerradio, die ja Malerin gelernt hat und jetzt schon seit langem mit Musik ihr Geld verdient. Ja, viele junge Menschen studieren, fangen jetzt auch meist so im Herbst mit einem neuen Semester an. Und das ist eine ganz schön große Herausforderung finanziell mittlerweile geworden, denn Wohn- und Lebenshaltung werden immer teurer und für viele reicht dann eben das Geld aus BAföG oder von den Eltern nicht mehr aus. Johanna Richter erzählt dir mehr.
1: Ein WG-Zimmer kostet Studierende inzwischen im bundesweiten Durchschnitt rund 512 Euro warm, etwa 4% mehr als im Vorjahr. In München sind es sogar rund 1005 Euro, in Frankfurt, Stuttgart und Freiburg zwischen 750 und 800 Euro. Dazu kommen Lebensmittel, Mobilität, Kleidung und weitere Ausgaben. Rechnet man alles zusammen, liegen die geschätzten monatlichen Kosten in den 50 größten deutschen Hochschulstädten zwischen rund 1.038 Euro in Magdeburg und 1.585 Euro in München. Der Durchschnitt liegt bei etwa 1.213 Euro. Dazu kommen noch die Semesterbeiträge, die je nach Hochschule stark variieren. BAföG kann diese Kosten abfedern, reicht aber nicht in jedem Fall aus. Und auch Eltern sind bei der Finanzierung nicht automatisch unbegrenzt in der Pflicht. Ihre Unterstützung richtet sich nach ihrer finanziellen Leistungsfähigkeit.
0: Und wenn das Studium finanziell knapp wird, dann gibt es noch 3 Tipps, die Studierende prüfen können. Erstens, BAföG nicht vorschnell abhaken, auch wenn die Eltern grundsätzlich mitgerechnet werden, kann sich so ein Antrag lohnen. Zweitens, nach Stipendien suchen. Die gibt es nicht nur für Einzelstudierende, sondern auch für bestimmte Studienrichtungen, Engagement oder besondere Lebenssituationen. Und bei der Studienberatung oder dem Studienwerk nachfragen. Dort gibt es Hilfe bei der Finanzierung und auch Informationen zu günstigerem Wohnraum.

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1: Das Schlagerradio-Wetter in Thüringen. Recht viel blauer Himmel heute, auch ein paar Wolken, die dann in der zweiten Tageshälfte von Westen mehr werden und auch grauer. Das heißt, es gibt auch mal Regen bei 13 bis 16 Grad. Und der Schlagerradio-Verkehrsservice. Ja, zurzeit bei uns in Thüringen keine längeren oder ungewöhnlichen Staus. Na dann, komm gut an.
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1: Jetzt ist der Frank dran.
2: Ja, hallo.
1: Hey.
2: Na, endlich mal.
1: Du hast ja auch fleißig hier deine WhatsApp geschrieben. Michelle ist gelaufen mit Paris, unser 250.000 Euro Schlager. Frank, du gewinnst erstmal 50 Euro. Glückwunsch.
2: Oh, super, super. Oh, ist das schön.
1: Ja, ich freue mich für dich.
2: Und herrlich.
1: Du weißt, es kann noch viel mehr werden. 250.000 Euro im Tresor.
2: Oh, dann, Alter.
1: Und du hast auch, bist jetzt qualifiziert, du hast es geschafft und bist am 31. Oktober im Park Inn Hotel am Alex in Berlin mit dabei. Und hast 3 Chancen, einen 5-stelligen Code in diesen Tresor einzugeben mit der 500.000. Und ich drück dir ganz feste die Daumen.
2: Das ist schön, das ist super. Das ist super.
1: Ah,
2: da habe ich schon mal vor, was ich mit dem Geld mache.
1: Was denn? Sag mal.
2: Erst tue ich für die Tierheim spenden.
1: Oh, das ist toll.
2: Ja, das ist nicht für Reisen oder sonst was. Nein, erst kommt das andere ran. Tiere, meine Freunde, die hat ein Pferd, eine Tinker und die wünscht sich so gerne dass das Wasser trinken kann, dass sie nicht immer so einen Brunnen laufen muss und dann Wasser holen mit Eimer.
1: Ja.
2: Und da will ich wie ihr eine Überraschung machen. Und meine Freundin muss ich das sofort erzählen.
1: Und streich dir ab sofort im Kalender an, vor lauter Aufregung, dass du es nicht vergisst, ne? 31. Oktober, dass du dann eben beim Finale mit dabei bist.
2: Alles klar, ich bedanke mich.
1: Und unser 250.000 Euro Schlager wechselt jetzt natürlich wieder und du erfährst kurz vor 12, auf welchen du jetzt für deine 500.000 Euro Chance achtest, bitte.

Hey, gut, dass du einschaltest. Jetzt erfährst du, mit welchem Lied du dir deine Viertelmillion Euro Chance sichern kannst. Der Frank, der ist mit dabei, zum Beispiel von einer Viertelstunde reingerutscht ins Finale und ist ganz aus dem Häuschen. Also jetzt geht's um Juliane Werding. Beispiel von einer Viertelstunde reingerutscht ins Finale und ist ganz aus dem Häuschen. Also jetzt geht's um Juliane Werding.

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5: B247 Mühlhausen, Ammersche Landstraße, Stadt einwärts wird geblitzt. Dann Gotha, Salzgitterstraße, Stadt auswärts, kurz vor dem Bahnübergang. Und Blitzeranhänger in Töttleben, 30 ist da.
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6: Ich bin Jerome Nussbaum. Der Rücktritt von SPD-Chefin Baas sorgt auch in Thüringen für Bedauern. Die designierte SPD-Landeschefin Schenk sagte der ARD, der Fall werfe Fragen auf, wie politische Spitzenämter und persönliche Belastungen vereinbar seien. Sie nannte als mögliche Nachfolgerinnen für Baas an der SPD-Bundesspitze die derzeitigen Ministerpräsidentinnen vom Saarland und Mecklenburg-Vorpommern, Rehlinger und Schwesig. Die Inflationsrate in Deutschland steigt weiter. Sie hat erstmals seit fast 3 Jahren die Marke von 3% überschritten. Waren und Dienstleistungen kosteten nach Angaben des Statistischen Bundesamtes im September 3,3% mehr als noch vor einem Jahr. Zuletzt hatte die Inflationsrate im Dezember 2023 3,7% erreicht. Getrieben wird die hohe Inflation vor allem von den hohen Energiepreisen. Bessere Nachrichten kommen dagegen vom Internationalen Währungsfonds zum Wirtschaftswachstum in Deutschland. Wie die Bundesregierung geht auch der IWF von einem Plus im laufenden Jahr in Höhe von 1,3% aus. Die Prognose wurde um 0,6 Punkte nach oben korrigiert, vor allem wegen staatlicher Investitionen in Infrastruktur und Verteidigung und auch aufgrund der Exporte. Bei der Ministerpräsidentenwahl in Sachsen-Anhalt wird die CDU möglicherweise nicht dabei sein. Es könnte sich eine Boykottaktion anbahnen.
7: Der geschäftsführende Fraktionsvorstand hat vorgeschlagen, dass alle CDU-Abgeordneten den Saal verlassen sollen, wenn AfD-Politiker Ulrich Siegmund zur Wahl antritt. Die Wahl ist für Mitte Dezember geplant. Heute soll die Fraktion bei einer Versammlung den Beschluss für die Aktion fassen. Damit wolle die CDU dem Verdacht aus dem Weg gehen, es könnte Stimmen für Siegmund aus ihren Reihen geben, wie schon bei der Wahl des ersten AfD-Landtagspräsidenten. Noah Ulrich, Redaktion.
6: In Polen wird gegen 2 Türken ermittelt, die eine Starlink-Anlage in Brand gesetzt haben sollen. Zur Festnahme kam es nach Angaben aus Warschau in Deutschland. Laut dem polnischen Regierungschef Tusk war durch den Brand im vergangenen Monat auch der Internetzugang für die ukrainische Armee gestört. Polen spricht deshalb von einer möglichen Sabotage im Auftrag Russlands. Papst Leo wird heute ins Krankenhaus eingeliefert. Er muss an der Lunge operiert werden. Es wurde ein Knoten entdeckt, der auf Rat der Ärzte entfernt werden soll. Dafür kommt der Papst in Rom in die Gemelli-Klinik. Eine Antwort auf die Frage, ob es sich um einen bösartigen Tumor handelt, wird erst in den kommenden Tagen erwartet. Nach dem Eingriff soll der 71-Jährige eine Woche lang im Krankenhaus bleiben, um sich zu erholen.
5: Das Schlagerradiowetter in Thüringen. Wir haben in Eisenach auf der Wartburg jetzt 10 Grad, in Gera auf dem Rathausturm 12 und in Gotha am Kloster sind es 10 Grad. Recht viel blauer Himmel heute, auch ein paar Wolken, die dann in der zweiten Tageshälfte von Westen mehr werden und auch grauer. Das heißt, es gibt auch mal Regen bei 13 bis 16 Grad. Und der Schlagerradio-Verkehrsservice. Ja, zurzeit bei uns in Thüringen keine längeren oder ungewöhnlichen Staus. Na dann, komm gut an.
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Die ist eine Ohrwurm von Marianne Rosenberg. Lieder der Nacht hier bei Schlagerradio. Du bist mittendrin in unserer Mittagspausenparty und da gibt's gleich zum Beispiel von den Prinzen. Du musst ein Schwein sein. Jetzt erstmal Ramon Roselli. Absolut die Eins.

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4: Das Schlager-Radio-Wetter in Thüringen. Recht viel blauer Himmel heute, auch ein paar Wolken, die dann in der zweiten Tageshälfte von Westen mehr werden und auch grauer. Das heißt, es gibt auch mal Regen bei 13 bis 16 Grad. Und der Schlager-Radio-Verkehrsservice. Ja, zurzeit bei uns in Thüringen keine längeren oder ungewöhnlichen Staus. Na dann, komm gut an.
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0: Ich will bei dir sein, Peter Maffay hier bei Schlagerradio. 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Jetzt ist nämlich ganz wichtig, nochmal konzentriert zuzuhören, mit welchem Lied du aktuell reich wirst. 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

0: viele Lieblingsschlager, unter anderem von Vanessa Mai, Kerstin Ott und Cassandra Steen mit Adel Tawil. Gleich nach eins.
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3: A38 Richtung Göttingen zwischen Bleicherode und Breitenworbis hinterm Höllbergtunnel. Dann in Eisenach, Friedenstraße stadtauswärts und in Ilmenau, Bücheloher Straße stadtauswärts, kurz hinterm Schnellrestaurant.
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4: Ich bin Jerome Nussbaum. Der Rücktritt von SPD-Chefin Baas sorgt auch in Thüringen für Bedauern. Die designierte SPD-Landeschefin Schenk sagte der ARD, der Fall werfe Fragen auf, wie politische Spitzenämter und persönliche Belastungen vereinbar seien. Sie nannte als mögliche Nachfolgerinnen für Baas an der SPD-Bundesspitze die derzeitigen Ministerpräsidentinnen vom Saarland und Mecklenburg-Vorpommern, Rehlinger und Schwesig. Die Inflationsrate in Deutschland steigt weiter. Sie hat erstmals seit fast 3 Jahren die Marke von 3% überschritten. Waren und Dienstleistungen kosteten nach Angaben des Statistischen Bundesamtes im September 3,3% mehr als noch vor einem Jahr. Zuletzt hatte die Inflationsrate im Dezember 2023 3,7% erreicht. Getrieben wird die hohe Inflation vor allem von den hohen Energiepreisen. Bessere Nachrichten kommen dagegen vom Internationalen Währungsfonds zum Wirtschaftswachstum in Deutschland. Wie die Bundesregierung geht auch der IWF von einem Plus im laufenden Jahr in Höhe von 1,3% aus. Die Prognose wurde um 0,6 Punkte nach oben korrigiert, vor allem wegen staatlicher Investitionen in Infrastruktur und Verteidigung und auch aufgrund der Exporte. Bei der Ministerpräsidentenwahl in Sachsen-Anhalt wird die CDU möglicherweise nicht dabei sein. Es könnte sich eine Boykottaktion anbahnen.
5: Der geschäftsführende Fraktionsvorstand hat vorgeschlagen, dass alle CDU-Abgeordneten den Saal verlassen sollen, wenn AfD-Politiker Ulrich Siegmund zur Wahl antritt. Die Wahl ist für Mitte Dezember geplant. Heute soll die Fraktion bei einer Versammlung den Beschluss für die Aktion fassen. Damit wolle die CDU dem Verdacht aus dem Weg gehen, es könnte Stimmen für Siegmund aus ihren Reihen geben, wie schon bei der Wahl des ersten AfD-Landtagspräsidenten. Noah Ulrich, Redaktion.
4: In Polen wird gegen 2 Türken ermittelt, die eine Starlink-Anlage in Brand gesetzt haben sollen. Zur Festnahme kam es nach Angaben aus Warschau in Deutschland. Laut dem polnischen Regierungschef Tusk war durch den Brand im vergangenen Monat auch der Internetzugang für die ukrainische Armee gestört. Polen spricht deshalb von einer möglichen Sabotage im Auftrag Russlands. Papst Leo wird heute ins Krankenhaus eingeliefert. Er muss an der Lunge operiert werden. Es wurde ein Knoten entdeckt, der auf Rat der Ärzte entfernt werden soll. Dafür kommt der Papst in Rom in die Gemelli-Klinik. Eine Antwort auf die Frage, ob es sich um einen bösartigen Tumor handelt, wird erst in den kommenden Tagen erwartet. Nach dem Eingriff soll der 71-Jährige eine Woche lang im Krankenhaus bleiben, um sich zu erholen.
3: Das Schlagerradio-Wetter in Thüringen. Wir haben in Erfurt am Dom 12, in Weimar am Bauhaus Museum 13 und in Eisenach auf der Wartburg sind es 11 Grad. Recht viel blauer Himmel heute, auch ein paar Wolken, die dann in der zweiten Tageshälfte von Westen mehr werden und auch grauer. Das heißt, es gibt auch mal Regen bei 13 bis 16 Grad. Und der Schlagerradio-Verkehrsservice. Ja, zurzeit bei uns in Thüringen keine längeren oder ungewöhnlichen Staus. Na dann, komm gut an.
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0: Vanessa Mai mit Ich fall in love. Also man muss sich total konzentrieren, nicht zu sagen fall in love. Ja. Ihr neuestes Lied hier gerade bei Schlagerradio und jetzt eine neue Folge von unserer Comedy.
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2: Take one, take two, was liegt heute an, Kollege Olo?
3: Guten Morgen, Captain O. Eine Maschine von Madrid nach Dallas musste in New York notlanden, weil fast alle Toiletten kaputt waren.
2: Ach, die Leute konnten nicht mehr aufs Klo?
3: Ja, genau.
2: Ja, so ist das bei Inkontinentalflügen. Achtung, Kevin Crew, Fräulein Schieber, bitte ins Cockpit.
4: Ja, Captain.
2: Alles gut bei Ihnen dahin?
4: Ja, das war ja gestern mal ein Paukenschlag in Berlin.
2: Pauke? Die können doch maximal Triangel dort.
4: Naja, es gibt doch einen neuen Arbeits- und Sozialminister, der Herr Schweizer.
2: Ja, das bringt doch Schwung in die geplanten Steuerreformen.
4: Wieso?
2: Naja, Schweizer und Steuern, für viele reiche Deutsche die perfekte Kombination, nicht? Wie heißt denn der mit Vornamen?
4: Alexander Schweizer.
2: Ach, schade. Angesichts der geplanten Reformen hätte man den Leuten das ganze Thema ja auch als Jochen-Schweizer-Abenteuer verkaufen können, nicht?
4: Ja, und die SPD sucht jetzt einen neuen Co-Chef oder eine neue Co-Chefin. Ja,
2: zugegebenermaßen wäre es eher eine SPD-KO-Chefin bei den Umfragewerten. Es könnte Lars Klingbeil aber Nachfolger werden.
4: Wieso? Der Klingbeil ist ja schon SPD-Vorsitzender und Minister.
2: Nee, Nachfolger im Sinne von auch Rücktritt?
4: Entschuldigung, besetzt jetzt auch jemand das Arbeitsministerium?
5: Nein!
2: So, Lana Flugboter Tower meldet, Millionen von Rentnern in Deutschland sind jetzt sehr besorgt.
4: Wieso?
2: Naja, damit sind die letzten Hoffnungen auf Rente mit 63 quasi ausgemerzt.
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9: Das Schlagerradio-Wetter in Thüringen. Recht viel blauer Himmel heute, auch ein paar Wolken, die dann in der zweiten Tageshälfte von Westen mehr werden und auch grauer. Das heißt, es gibt auch mal Regen bei 13 bis 16 Grad. Und der Schlagerradio-Verkehrsservice. Ja, zurzeit bei uns in Thüringen keine längeren oder ungewöhnlichen Staus. Na dann, komm gut an.
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0: Arrivederci, ciao amore. 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Gut gelaunte Anna-Maria Zimmermann. 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

0: Hi, gleich zwei und hast du schon mitgekriegt? Schlagersängerin Anna-Karina Wojcik ist wieder frisch verliebt. Ja, was dazu so bekannt ist, das hörst du gleich bei uns in den Promi-News, so gegen 20 nach 2 mit dabei. Und als allererstes mal Michelle mit Flutlicht.
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2: Zwischen Bellried und Meiningen, und zwar an der Abfahrt Obermarsfeld. 70 ist da. Dann B88 Jena-Lobeder Abfahrt Erlanger Allee und Blitzeranhänger in Weimar Jena Straße. Da ist 30.
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3: Ich bin Ulrike Klein. Thüringen fördert seit August 2024 durch spezielle Integrationsangebote Menschen mit besonderen Arbeitsmarkthürden. Seit dem Programmstart haben mehr als 3.800 Frauen und Männer von der individuellen Begleitung profitiert. Über 800 Teilnehmer konnten bereits in einer festen Beschäftigung und 45 in einer Ausbildung vermittelt werden. Das 10-Millionen-Euro-Projekt wird zu 60% von der EU und zu 40% vom Land Thüringen finanziert. Bundeskanzler Friedrich Merz hat beim Arbeitgebertag in Berlin seine Forderung nach einer großen Rentenreform erneuert. Er sprach sich ausdrücklich für das Aus der abschlagsfreien Frührente aus und nannte den Schritt langfristig gerechter. Vom designierten Sozialminister Alexander Schweizer fordert er nun eine zügige Umsetzung der Entwürfe. Immer mehr Kinder und Jugendliche in Deutschland werden im Internet beleidigt, bedroht oder ausgegrenzt. Laut einer neuen Studie ist mittlerweile mehr als jeder fünfte Schüler, das sind 20,7%, von Cybermobbing betroffen. Damit ist der Anteil im Vergleich zu früheren Umfragen aus den Jahren 2024 und 2017 erneut gestiegen. Die meisten Betroffenen kennen die Täter persönlich. Über 70% gaben an, dass das Mobbing von Mitschülern aus der eigenen Klasse ausgeht. Die Zustimmung für einen EU-Beitritt der Ukraine ist in Deutschland spürbar gesunken. Laut einer Studie der Bertelsmann Stiftung befürworten nur noch 41% der Befragten den Beitritt. Im März 2022 waren es noch 61%. EU-weit sprechen sich mittlerweile 53% gegen eine baldige Aufnahme aus. In Deutschland sorgt vor allem die finanzielle Belastung für Skepsis, da der Wiederaufbau des Landes auf über 500 Milliarden Euro geschätzt wird. Die Inflationsrate in Deutschland ist im September auf 3,3% geklettert und markiert damit den Höchststand seit Dezember 2023. Als Hauptursache für den spürbaren Preisanstieg nennt das Statistische Bundesamt die drastisch gestiegenen Energiekosten. Kraftstoffe verteuern sich um 37%, Heizöl um fast 75%. Im Gegensatz dazu verbilligte sich Strom sowie Erdgas und Fernwärme für den Verbraucher leicht.
2: Schlagerradio-Wetter in Thüringen. Wir haben in Erfurt am Dom 13, in Weimar am Bauhausmuseum 14 und in Jena am Jenthausen 15 Grad. Am Abend von Westen ein bisschen Regen, der zieht aber nachts dann nach Osten raus. Es wird teils kalt mit bis zu 6 Grad. Morgen ziemlich viele Wolken, aber nachmittags auch mehr Sonne. Meist trocken bei 14 bis 17 Grad. Und der Schlagerradio-Verkehrsservice. Ja, zurzeit bei uns in Thüringen keine längeren oder ungewöhnlichen Staus. Na dann, komm gut an.
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2: Hallo, schönen Dienstagnachmittag, kurz nach 2 jetzt. Ich bin Kerstin Surbier und hier ist Michelle.

0: Schwer zu erklären von Joey Heindle, gerade hier bei Schlagerradio. Und jetzt hören wir mal rein in Neuigkeiten über Prominente. Los geht's mit dem bekannten Schlagerstar. Emmy und Norm aus dem neuen Schlagerradio Morgen haben was zu erzählen über...
1: Bei Anna-Karina Wolczak scheint die Liebe eingeschlagen zu haben. Zum 15. Bühnenjubiläum in Dessau überraschte ihr Freund sie mit ganz vielen roten Rosen und einem Schmatzer. Und sie nannte ihn nur liebevoll Spatzel. Wer genau das ist, wissen wir aber noch nicht.
2: Heine bekommt 7.500 Euro Schadensersatz von der AfD in der Uckermark, weil die hat geworben, blau blüht die Uckermark. Passt natürlich dem Hit, blau blüht der Enzian. Ursprünglich wollte Heino 30.000 Euro, die AfD hat sich entschuldigt.
1: Britney Spears hat endlich mal wieder neue Musik veröffentlicht, also neu in Anführungsstrichen. She'll Never Be Me kommt eigentlich aus dem Jahr 2001, wurde damals auch mit ihrem Ex-Freund Justin Timberlake zusammen aufgenommen und auch geschrieben. Und zum 25. Jubiläum erscheint am 6. November eine Neuauflage ihres Albums mit 5 neuen Songs.
2: Besseresser Moderator Sebastian Lege verlässt ja das ZDF, geht jetzt rüber zu RTL und hat da viele Interviews gegeben. Auch hat er darüber gesprochen, dass er eine Krebserkrankung hatte. Morgens musste er die Chemotherapie und am Nachmittag hatte er die Show aufgezeichnet. Ja. Also es war eine harte Zeit.
1: Und bei Daniela Katzenberger wurde untenrum das Kätzchen gestraft. Und zwar im Wert von 3.000 Euro, nachdem sie ganz schön viel abgenommen hat. Sie ist ja jetzt Bodybuilderin. Hing das da unten nicht mehr ganz so schön rum und da hat sie mal ein bisschen was dagegen getan. Aber beim Pipi machen tat es wohl ganz schön weh, sagt sie.
2: Was so alles geht.
0: Oha, morgen im neuen Schlagerradio morgen gegen 10 vor 8 wieder Neuigkeiten aus der Welt von Bekannten. Und natürlich auch im Internet eben, wie gesagt, schlagerradio.de.

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6: B247 Mühlhausen, Ammersche Landstraße, Stadt einwärts wird geblitzt. Dann Gotha, Salzgitterstraße, Stadt auswärts, kurz vor dem Bahnübergang. Und Blitzeranhänger in Töttleben, 30 ist da.
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7: Ich bin Jerome Nussbaum. Ab Mitte Dezember fährt der ICE-Sprinter der Deutschen Bahn von Berlin aus dreimal täglich nach Stuttgart. Die Verbindung gibt es bisher nur einmal am Tag. Zum Fahrplanwechsel will die Bahn auch andere Verbindungen verstärken, etwa ins europäische Ausland. Gleichzeitig wird es aber neue Baustellen geben. Zu den Strecken, die umfassend saniert werden, gehört auch die Verbindung Berlin-Hannover. Nach einem Unfall auf der A31 bei Dorsten ist ein Autofahrer noch 3 Kilometer weiter in der Gegenrichtung unterwegs gewesen. Die Polizei konnte den Geisterfahrer in seinem schwer beschädigten Auto stoppen. Er soll sich vorher bei dem Unfall überschlagen haben. Der 62-Jährige kam zunächst ins Krankenhaus, gegen ihn wird jetzt ermittelt. Im Thüringer Wald geht die Wintersportsaison schon los. In Oberhof wird diese Woche die Rennschlittenbahn wieder vereist. Laut Zweckverband Thüringer Wintersportzentrum sollen am Wochenende die ersten Fahrten nach der Sommerpause möglich sein. Der FC Bayern und RB Leipzig bestreiten heute Abend jeweils ihre nächsten Spiele in der Fußball-Champions League. Bei den Bayern wird Manuel Neuer dann wegen Fußproblemen nicht gegen Stavanger im Tor stehen können.
6: Das Schlagerradio-Wetter in Thüringen. Am Abend von Westen ein bisschen Regen, der zieht aber nachts dann Osten nach Osten raus. Es wird teils kalt mit bis zu 6 Grad. Morgen ziemlich viele Wolken, aber nachmittags auch mehr Sonne. Meist trocken bei 14 bis 17 Grad. Und der Schlagerradio-Verkehrsservice. Ja, zurzeit bei uns in Thüringen keine längeren oder ungewöhnlichen Staus. Na dann, komm gut an.
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hier für dich bei Schlagerradio. Heute ist ja 13.10., das sagt sich so schnell dahin, aber ich habe mit Schrecken festgestellt, schon am nächsten Wochenende, also nicht am kommenden, sondern am darauffolgenden, werden wir schon wieder die Uhren umstellen und dann ist es echt schon um 17 Uhr dunkel. Also genieß auf jeden Fall noch alles, was du an Helligkeit und Sonne abkriegen kannst. Da werden wir bald monatelang drauf verzichten müssen. Dazu jetzt Ramon Roselli. Küss mich bei Schlagerradio.

0: Gleich drei. Jenny Wendelberger ist im Studio, freut sich schon auf dich und begleitet dich bis in den Abend hinein mit Lieblingsschlagern. Und es ist auch deine Chance auf die Viertelmillion mit dabei. Achte auf Musik von Juliane Werding. Welcher Titel, das spielt Jenny dir gleich an.
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9: In Thüringen wirst du geblitzt, hier in Meiningen in Leipziger

0: sich durch spezielle Integrationsangebote Menschen mit besonderen Arbeitsmarkthürden. Seit dem Programmstart haben mehr als 3.800 Frauen und Männer von der individuellen Begleitung profitiert. Über 800 Teilnehmer konnten bereits in einer festen Beschäftigung und 45 in einer Ausbildung vermittelt werden. Das 10-Millionen-Euro-Projekt wird zu 60% von der EU und zu 40% vom Land Thüringen finanziert. Bundeskanzler Friedrich Merz hat beim Arbeitgebertag in Berlin seine Forderung nach einer großen Rentenreform erneuert. Er sprach sich ausdrücklich für das Aus der abschlagsfreien Frührente aus und nannte den Schritt langfristig gerechter. Vom designierten Sozialminister Alexander Schweizer fordert er nun eine zügige Umsetzung der Entwürfe. Immer mehr Kinder und Jugendliche in Deutschland werden im Internet beleidigt, bedroht oder ausgegrenzt. Laut einer neuen Studie ist mittlerweile mehr als jeder fünfte Schüler, das sind 20,7%, von Cybermobbing betroffen. Damit ist der Anteil im Vergleich zu früheren Umfragen aus den Jahren 2024 und 2017 erneut gestiegen. Die meisten Betroffenen kennen die Täter persönlich. Über 70% gaben an, dass das Mobbing von Mitschülern aus der eigenen Klasse ausgeht. Die Zustimmung für einen EU-Beitritt der Ukraine ist in Deutschland spürbar gesunken. Laut einer Studie der Bertelsmann Stiftung befürworten nur noch 41% der Befragten den Beitritt. Im März 2022 waren es noch 61%. EU-weit sprechen sich mittlerweile 53% gegen eine baldige Aufnahme aus. In Deutschland sorgt vor allem die finanzielle Belastung für Skepsis, da der Wiederaufbau des Landes auf über 500 Milliarden Euro geschätzt wird. Die Inflationsrate in Deutschland ist im September auf 3,3% geklettert und markiert damit den Höchststand seit Dezember 2023. Als Hauptursache für den spürbaren Preisanstieg nennt das Statistische Bundesamt die drastisch gestiegenen Energiekosten. Kraftstoffe verteuern sich um 37%, Heizöl um fast 75%. Im Gegensatz dazu verbilligte sich Strom sowie Erdgas und Fernwärme für den Verbraucher leicht.
1: Schlagerradio-Wetter bei uns in Thüringen. Wir haben in Gotha am Kloster 13 Grad, in Eisenach auf der Wartburg 12 und in Jena am Jentower 15 Grad. Vom Westen her heute etwas Regen. Morgen zunächst bewölkt, nachmittags auch Sonne dabei bei 17 Grad.
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1: Hier ist der Schlagerradio Verkehrsservice. Aktuell gibt es auf den Straßen hier bei uns in Thüringen keine längeren Staus. Kommt alle gut an.
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1: Schlagerradio. Kurz nach drei, ich bin Jenny Wendel.

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1: Die Sterne lügen, das ist Matthias Reim, das ist dein Dienstagnachmittag, hier ist Schlagerradio. Gleich, Julia Lindholm lebt den Moment und den leben wir jetzt auch. Es geht um 250.000 Euro.
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1: Hörst du bei mir im Nachmittag den 250.000 Euro Schlager? Schickst du schnell eine WhatsApp rein an die 08079 89 99 mit dem Stichwort Schlagerradio und deinem Wohnort und achte genau auf diesen Song.
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Also achte heute bei mir auf Juliane Werding und Nacht voll Schatten.

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6: In Erfurt, Weimarische Straße, in Jena, Stadt-Rodower Straße und einer steht noch in Gera, der Siemensstraße.
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7: Ich bin Jerome Nussbaum. Ab Mitte Dezember fährt der ICE-Sprinter der Deutschen Bahn von Berlin aus dreimal täglich nach Stuttgart. Die Verbindung gibt es bisher nur einmal am Tag. Zum Fahrplanwechsel will die Bahn auch andere Verbindungen verstärken, etwa ins europäische Ausland. Gleichzeitig wird es aber neue Baustellen geben. Zu den Strecken, die umfassend saniert werden, gehört auch die Verbindung Berlin-Hannover. Nach einem Unfall auf der A31 bei Dorsten ist ein Autofahrer noch 3 Kilometer weiter in der Gegenrichtung unterwegs gewesen. Die Polizei konnte den Geisterfahrer in seinem schwer beschädigten Auto stoppen. Er soll sich vorher bei dem Unfall überschlagen haben. Der 62-Jährige kam zunächst ins Krankenhaus, gegen ihn wird jetzt ermittelt. Im Thüringer Wald geht die Wintersportsaison schon los. In Oberhof wird diese Woche die Rennschlittenbahn wieder vereist. Laut Zweckverband Thüringer Wintersportzentrum sollen am Wochenende die ersten Fahrten nach der Sommerpause möglich sein. Der FC Bayern und RB Leipzig bestreiten heute Abend jeweils ihre nächsten Spiele in der Fußball-Champions League. Bei den Bayern wird Manuel Neuer dann wegen Fußproblemen nicht gegen Stavanger im Tor stehen können.
6: Schlagerradio-Wetter bei uns in Thüringen. Heute ein Mix aus Wolken und leichter Regen. Temperaturen um die 15 Grad maximal. Morgen nachmittags auch schön sonnig bei 17 Grad.
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6: Hier ist der Schlagerradio Verkehrsservice. Aktuell gibt es auf den Straßen hier bei uns in Thüringen keine längeren Staus. Kommt alle gut an.
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Kavila, unser Schlager-Radio-Star 2026. Ich wünsche dir einen entspannten Nachmittag. Gleich ein echter Klassiker von Marius Müller, Westernhagen, weil ich dich liebe. Viele planen ja jetzt schon das nächste Jahr und ich habe heute gelesen, schlechte Nachrichten für alle, die immer so auf Brückentage und so achten. 2027 fallen gleich 4 unserer 9 bundesweiten Feiertage aufs Wochenende. Sogar beide Weihnachtsfeiertage. Ja, vielen Dank auch. Aber jetzt mal ganz ehrlich, planst du deinen Urlaub eigentlich ganz gezielt so um Feiertage herum oder nimmst du dir einfach frei, wann du Bock hast? Erzähl mal. WhatsApps rein an die 08000 79 89 99.

0: kurz vor 16 Uhr. Das ist dein Feierabend. Hier ist Schlagerradio. 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Achte auf den 250.000 Euro Schlager. Der kommt heute von Juliane Werding. 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
4: In Weimar, Jenaer Straße, in Gotha steht auch noch einer. In der Weimarer Straße und in Eisenach, Kasseler Straße, bist du geblitzt.
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5: Ich bin Ulrike Klein. Thüringen steht bei der Aufstellung des nächsten Doppelhaushaltes vor historisch gewachsenen Sparrunden. Wie Finanzministerin Katja Wolf bei der Vorstellung der mittelfristigen Finanzplanung mitteilte, erreicht der Konsolidierungsbedarf für den Freistaat ein bisher einmaliges Ausmaß. Trotz der

0: Die Behörde gab nach einer juristischen Prüfung bekannt, dass trotz der komplexen Unternehmensstruktur ein rechtlicher Anspruch besteht. Um Verzögerungen zu vermeiden, soll das Geld über eine Bank vorfinanziert werden, damit die Löhne rasch auf den Konten der Mitarbeiter eingehen. Der Schritt ermöglicht es, den Geschäftsbetrieb in den verbliebenen 83 Filialen der Kette vorerst weiterzuführen. Die langfristige Zukunft der Standorte hängt nun davon ab, ob der vorläufige Insolvenzverwalter einen neuen Investor für das Traditionsunternehmen findet. Russland hat erstmals seit Ankündigung einer Energiewaffenruhe durch US-Präsident Donald Trump keine Energieanlagen mehr angegriffen. Das hat die Ukraine bestätigt. Präsident Zelensky sagt, auch die Ukraine hat nun seit 2 Tagen keine russischen Ölraffinerien mehr attackiert. Ob der vorübergehende Verzicht auf Angriffe gegen die Energieinfrastruktur eine dauerhafte Kehrtwende darstellt, bleibt derzeit unklar. Ein mutmaßlich defektes Funkgerät. In einem Flugzeug von Korfu nach Nürnberg hat heute ein Notfalleinsatz der Rettungskräfte ausgelöst. Nachdem aus dem Cockpit der Notfallcode für eine Flugzeugentführung gesendet wurde, stiegen Eurofighter der Luftwaffe zur Begleitung der Maschine auf. Da der Funkkontakt zu den Piloten abbrach, sperrten die Behörden den bayerischen Flughafen Nürnberg vorsorglich mit einem Großaufgebot. Nach der planmäßigen Landung gaben die Ermittler rasch Entwarnung. In Frankreich geht ein weiterer Tag zu Ende, bei dem es landesweit Proteste gab in zahlreichen Bildungseinrichtungen. Nach Regierungsangaben wurden rund 200 Oberschulen bestreikt, während am Nachmittag es viele Demonstrationen gab. Die Jugendlichen protestieren gegen mangelhafte Schulausstattung sowie gegen ein als unfair empfundenes Vergabesystem bei Studienplätzen. Im Umfeld der Aktion kam es vereinzelt auch zu gewaltsamen Ausschreitungen. Die Sicherheitskräfte reagierten konsequent und nahmen mehrere tausend junge Teilnehmer vorübergehend fest.
1: Das Schlagerradio-Wetter bei uns in Thüringen. Wir haben in Gera auf dem Rathausturm 14 Grad, in Jena am Jentower 15 und in Eisenach auf der Wartburg dann mit 12 Grad. Ansonsten vom Westen her heute etwas Regen, geht nachts heute runter auf 10 bis 6 Grad. Morgen viele Wolken, Nachmittag Sonne bei 17 Grad.
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1: Hier ist der Schlagerradio Verkehrsservice. Aktuell gibt es auf den Straßen hier bei uns in Thüringen keine längeren Staus. Kommt alle gut an.
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1: 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Kurz nach 4. Ich bin Jenny Wendelberger. Jetzt Malte Kelly, dass es uns noch gibt.

0: Es ist Dienstag, der 13. Oktober. Schönen Feierabend dir. Hier ist Schlagerradio. 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
0: 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Achte bei mir im Nachmittag noch auf den 250.000 Euro Schlager. 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
4: In Thüringen wirst du geblitzt, hier in Meiningen in der Leipziger Straße, außerdem in Steppershausen hier in der Hauptstraße und einer steht auch noch aktuell in Apolda auf der B87 Jenaer Straße.
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5: Ich bin Ulrike Klein. Im Prozess um eine mutmaßliche Geiselnahme in Sömmerda sitzt der Hauptangeklagte wieder in Untersuchungshaft. Er soll sein 19-jähriges Opfer nach seiner vorübergehenden Entlassung unter Druck gesetzt und bedroht haben. Der Mann soll verlangt haben, Aussagen zurückzunehmen. Andernfalls würde er Fotos von der jungen Frau veröffentlichen. Zusammen mit seiner Ex-Partnerin wird ihm vorgeworfen, die Frau im Sommer 2025 entführt und in eine Kiste gesperrt zu haben. In Oberhof hat die Vorbereitung auf die neue Wintersaison begonnen, indem die Rennschlittenbahn wieder vereist wird. Das Thüringer Wintersportzentrum plant, am kommenden Wochenende die ersten Fahrten nach der Sommerpause durchzuführen. Für das Eis wird Wasser in mehreren dünnen Schichten auf die künstliche, gekühlte Betonrinne aufgetragen. Die Herstellung der perfekten Eisschicht erfolgt in mehrtägiger Handarbeit durch die Mitarbeiter vor Ort. Die Thüringer Landesregierung lässt derzeit eine neue Smartphone-App entwickeln, um digitale Behördendienste zentral zu bündeln. Durch das Projekt sollen Bürger künftig Anträge bei Verwaltungen ganz einfach mobil über ihr Smartphone stellen können. Bislang belaufen sich die Entwicklungskosten auf rund 300.000 Euro, wovon ein Drittel an regionale Firmen ging.
4: Schlagerradio-Wetter bei uns in Thüringen. Heute ein Mix aus Wolken und leichter Regen. Temperaturen um die 15 Grad maximal. Morgen nachmittags auch schön sonnig bei 17 Grad.
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4: Hier ist der Schlagerradio Verkehrsservice. Aktuell gibt es auf den Straßen hier bei uns in Thüringen keine längeren Staus. Kommt alle gut an.
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0: Na, noch den letzten Kaffee trinken, bevor es in den Feierabend und nach Hause geht. Hier ist Schlagerradio, das war ich und ich. Gleich unser lieber Bert Beel. Und vorher, Emmy und Norman haben heute Gehirntraining gemacht, denn heute ist Tag des Gehirntrainings.
1: Ein Mann schaut auf ein Foto und sagt, ich habe keine Geschwister, aber...
2: Zu wem sagt er das?
1: Das ist jetzt relevant an dieser Stelle.
2: Okay, gut. Okay.
1: Ich habe keine Geschwister.
2: Moment, ja, also der Mann sagt selbst, der hat keine Geschwister.
1: Aber der Vater dieses Mannes auf dem Foto ist der Sohn meines Vaters. 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
1: Nein, der Vater dieses Mannes auf dem Foto ist der Sohn meines Vaters.
2: Ach, keine Ahnung. Mit Neffen und Schwägern und Dingsbums kenne ich mich nicht aus.
1: Sein Sohn.
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0: vor sechs. Guten Abend, guten Appetit. Hier ist Schlagerradio. Ich wünsche dir einen schönen Abend. Wir starten gleich rein mit einem Song, den wir alle kennen, den wir alle seit Jahren lieben. DJ Ötzi und Nick P. Ein Stern, der deinen Namen trägt.
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0: In Erfurt Weimarische Straße, in Jena Stadt Rodower Straße und einer steht noch in Gerener Siemens Straße.
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7: Ich bin Ulrike Klein. Thüringen steht bei der Aufstellung des nächsten Doppelhaushaltes vor historisch gewachsenen Sparrunden. Wie Finanzministerin Katja Wolf bei der Vorstellung der mittelfristigen Finanzplanung mitteilte, erreicht der Konsolidierungsbedarf für den Freistaat ein bisher einmaliges Ausmaß. Trotz der vollständigen Ausschöpfung des gesetzlichen Spielraums für neue Schulden müssen hunderte Millionen Euro eingespart werden. Gekürzt werden soll im Personalsektor und auch verschiedene Förderprogramme sollen gestrichen werden. Ursache gelten die Ende nächsten Jahres voraussichtlich aufgebrauchten Finanzreserven und verhaltene Steuereinnahmen. Nach der erneuten Insolvenz der Kaufhauskette Galeria erhalten knapp 10.000 Beschäftigte Insolvenzgeld von der Bundesagentur für Arbeit. Die Behörde gab nach einer juristischen Prüfung bekannt, dass trotz der komplexen Unternehmensstruktur ein rechtlicher Anspruch besteht. Um Verzögerungen zu vermeiden, soll das Geld über eine Bank vorfinanziert werden, damit die Löhne rasch auf den Konten der Mitarbeiter eingehen. Der Schritt ermöglicht es, den Geschäftsbetrieb in den verbliebenen 83 Filialen der Kette vorerst weiterzuführen. Die langfristige Zukunft der Standorte hängt nun davon ab, ob der Vorläufer. Der Schritt ermöglicht es, den Geschäftsbetrieb in den verbliebenen 83 Filialen der Kette vorerst weiterzuführen. Die langfristige Zukunft der Standorte hängt nun davon ab.

0: eine dauerhafte Kehrtwende darstellt, bleibt derzeit unklar. Ein mutmaßlich defektes Funkgerät. In einem Flugzeug von Korfu nach Nürnberg hat heute ein Notfalleinsatz der Rettungskräfte ausgelöst. Nachdem aus dem Cockpit der Notfallcode für eine Flugzeugentführung gesendet wurde, stiegen Eurofighter der Luftwaffe zur Begleitung der Maschine auf. Da der Funkkontakt zu den Piloten abbrach, sperrten die Behörden den bayerischen Flughafen Nürnberg vorsorglich mit einem Großaufgebot. Nach der planmäßigen Landung gaben die Ermittler rasch Entwarnung. In Frankreich geht ein weiterer Tag zu Ende, bei dem es landesweit Proteste gab in zahlreichen Bildungseinrichtungen. Nach Regierungsangaben wurden rund 200 Oberschulen bestreikt, während am Nachmittag es viele Demonstrationen gab. Die Jugendlichen protestieren gegen mangelhafte Schulausstattung sowie gegen ein als unfair empfundenes Vergabesystem bei Studienplätzen. Im Umfeld der Aktion kam es vereinzelt auch zu gewaltsamen Ausschreitungen. Die Sicherheitskräfte reagierten konsequent und nahmen mehrere tausend junge Teilnehmer vorübergehend fest.
1: Das Schlagerradio-Wetter bei uns in Thüringen. Wir haben in Jena am Jentower 14 Grad, in Gotha am Kloster 12 und in Erfurt am Dom 13 Grad. Ansonsten heute vom Westen her etwas Regen. Morgen viele Wolken, nachmittags Sonne bei 17 Grad.
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1: Hier ist der Schlagerradio Verkehrsservice. Aktuell gibt es auf den Straßen hier bei uns in Thüringen keine längeren Staus. Kommt alle gut an.
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1: 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Kurz nach 5, ich bin Jenny Wendelberger, jetzt Christina Stürmer.

0: Der bringt Power und Energie rein in deinen Nachmittag, Helene Fischer. Und heute Nacht hier ist Schlagerradio. Gleich haben wir Andreas Burani, Nur in meinem Kopf. 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
0: 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Du achtest bei mir im Nachmittag noch auf den 250.000 Euro Schlager. Der kommt heute von Juliane Werding. 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
5: In Weimar, Jenaer Straße, in Gotha steht auch noch einer. In der Weimarer Straße und in Eisenach, Kasseler Straße, wirst du geblitzt.
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6: Ich bin Ulrike Klein. Im Prozess um eine mutmaßliche Geiselnahme in Sömmerda sitzt der Hauptangeklagte wieder in Untersuchungshaft. Er soll sein 19-jähriges Opfer nach seiner vorübergehenden Entlassung unter Druck gesetzt und bedroht haben. Der Mann soll verlangt haben, Aussagen zurückzunehmen. Andernfalls würde er Fotos von der jungen Frau veröffentlichen. Zusammen mit seiner Ex-Partnerin wird ihm vorgeworfen, die Frau im Sommer 2025 entführt und in eine Kiste gesperrt zu haben. In Oberhof hat die Vorbereitung auf die neue Wintersaison begonnen, indem die Rennschlittenbahn wieder vereist wird. Das Thüringer Wintersportzentrum plant, am kommenden Wochenende die ersten Fahrten nach der Sommerpause durchzuführen. Für das Eis wird Wasser in mehreren dünnen Schichten auf die künstliche, gekühlte Betonrinne aufgetragen. Die Herstellung der perfekten Eisschicht erfolgt in mehrtägiger Handarbeit durch die Mitarbeiter vor Ort. Die Thüringer Landesregierung lässt derzeit eine neue Smartphone-App entwickeln, um digitale Behördendienste zentral zu bündeln. Durch das Projekt sollen Bürger künftig Anträge bei Verwaltungen ganz einfach mobil über ihr Smartphone stellen können. Bislang belaufen sich die Entwicklungskosten auf rund 300.000 Euro, wovon ein Drittel an regionale Firmen ging.
5: Schlagerradio-Wetter bei uns in Thüringen. Heute ein Mix aus Wolken und leichter Regen. Temperaturen um die 15 Grad maximal. Morgen nachmittags auch schön sonnig bei 17 Grad.
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5: Hier ist der Schlagerradio Verkehrsservice. Aktuell gibt es auf den Straßen hier bei uns in Thüringen keine längeren Staus. Kommt alle gut an.
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0: Peter Maffay und Johannes Oerding, das ist dein Dienstagabend hier im Schlagerradio. 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
1: 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Jetzt.
2: Hallo?
0: Olli, Mensch, was treibst du gerade? Wo bist du unterwegs?
2: Ich musste heute zum Arzt.
0: Oh, was
2: der
0: hast du?
2: Mein Knie ist leider komplett lädiert.
0: Oh.
2: Und da mussten wir heute mal ein bisschen beratschlagen, wie wir damit weiter vorgehen. Und genau.
0: Aber sonst geht's dir gut.
2: Sonst geht's mir gut. Vielen lieben Dank.
0: Du hast eine WhatsApp geschickt.
2: Ja, genau, Mensch, ich möchte doch nicht nur aktuell die 50 Euro gewinnen, sondern würde ganz gerne bei der großen Geschichte auch dabei sein.
0: Du gewinnst jetzt 50 Euro und bist für das 250.000 Euro Finale am 31. Oktober im Parkin am Alex in Berlin qualifiziert. Und da hast du drei Chancen, einen 5-stelligen Code in den Tresor einzugeben. Und Olli, wenn der richtig ist, gewinnst du einfach eine Viertelmillion Euro.
2: Ja, das gibt's ja gar nicht. Super, super geil. Also, das wäre natürlich der Megahammer.
0: Was würdest du mit so viel Geld machen?
2: Ich glaube erstmal die Familie großartig mitbestücken. Freut sich jeder, sind eine Kleinfamilie, so um die 8-9 Leute. Da würde jeder was von abbekommen und dann geht's auf Reisen. Ganz, ganz klar.
0: Hast du da so ein Reiseziel schon im Kopf?
2: Na, auf alle Fälle Nordamerika.
0: Oh,
2: Kanada, Alaska. Inside Passage mit dem Schiff. Genau, das
0: sehr,
2: ist
0: sehr, sehr
2: so
0: schön. Kanada war ich so schon, kann ich dir auch nur empfehlen, ist sehr schön.
2: Okay, die Ostküste oder die Westküste?
0: Die Westküste.
2: Ja, die Westküste, genau. Die würde mich auch viel mehr interessieren als die Atlantikseite.
0: Mein Lieber, ich wünsche dir und drücke dir die Daumen für den 31. Oktober.
2: Das ist ja mega.
0: Und herzlichen Glückwunsch für die 50 Euro.
2: Supi, vielen lieben Dank.

0: vor sechs. Guten Abend, guten Appetit. Hier ist Schlagerradio. Ich wünsche dir einen schönen Abend. Wir starten gleich rein mit einem Song, den wir alle kennen, den wir alle seit Jahren lieben. DJ Ötzi und Nick P. Ein Stern, der deinen Namen trägt.
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0: In Thüringen wirst du geblitzt, hier in Meiningen in der Leipziger Straße, außerdem in Steppershausen hier in der Hauptstraße und einer steht auch noch aktuell in Apolda auf der B87 Jenaer Straße.
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2: Ich bin Ulrike Klein. Im Stadtgebiet von Eisenach stehen in den kommenden Jahren zwischen dem Palmental und der Katzenaue zahlreiche umfangreiche Bauprojekte an. Neben wichtigen Maßnahmen zum Hochwasserschutz entlang der Hörsel investiert die Stadt auch in Erneuerung von Straßen, Brücken und Radwegen. Zusätzlich sind die Erweiterung des örtlichen Berufsschulzentrums und der Neubau der Wartburg Arena als zentrales Großprojekt vorgesehen. Die CDU-Landtagsfraktion in Sachsen-Anhalt wird bei der geplanten Wahl des Ministerpräsidenten im Dezember den Saal verlassen. Damit reagieren die Abgeordneten auf die Ankündigung des AfD-Politikers Ulrich Siegmund, der die Wahl sehr knapp gewonnen hat, für das höchste Regierungsamt im Land zu kandidieren. Und dazu jetzt auch die Reaktion von AfD-Chefin Alice Weidel.
3: Also, dass die CDU ihre Abgeordneten in Sachsen-Anhalt jetzt auffordert, der Wahl des Ministerpräsidenten fernzubleiben, also gar nicht in den Saal hineinzutreten, das ist schon Kindergarten allererster Sahne. Ich glaube, das sollte man jedem einzelnen Abgeordneten selbst überlassen, wen er wählt.
2: Fraktionschef Sven Schulze erklärte, dass man mit diesem Schritt
3: allererster Sahne. Ich glaube, das sollte man jedem einzelnen Abgeordneten selbst überlassen, wen er wählt.
2: Fraktionschef Sven Schulze erklärte, dass

0: medizinischen Speicherkapazität umfassen und ausschließlich bei schwerwiegenden Versorgungsengpässen von der Bundesnetzagentur freigegeben werden. Zur Finanzierung sieht der Gesetzentwurf eine neue Umlage ab Oktober 2027 vor, die Jahreskosten von bis zu 308 Millionen Euro verursachen wird. Für private Haushalte bedeutet diese Abgabe nach ersten Schätzungen eine zusätzliche Belastung von rund 4 bis 7 Euro pro Jahr. Bundeskanzler Friedrich Merz fordert vom neuen Arbeitsminister Schweizer eine unverzügliche Umsetzung der geplanten Reformen ab dessen ersten Arbeitstag. Besonderen Vorrang hat es die umstrittene Rentenreform, bei der Merz auf ein baldiges Ende der abschlagsfreien Frührente drängt, umzusetzen. Schweizer übernimmt das Amt von Bärbel Baas, die nach einem Trauerfall und anhaltendem politischem Druck überraschend zurückgetreten ist. Für die Nachfolge an der Parteispitze schloss Verteidigungsminister Pistorius eine eigene Kandidatur aus und sprach sich für eine erneute Kandidatur von Lars Klingbeil aus. Kurz vor der geplanten Abstimmung über das neue Notfallgesetz im Bundestag fordern führende Rettungs- und Hilfsorganisationen dringende Nachbesserungen. Bei einer gemeinsamen Protestaktion heute vor dem Brandenburger Tor in Berlin warnten Vertreter unter anderem vom Deutschen Roten Kreuz, den Maltesern und der Luftrettung vor drohenden Sparmaßnahmen. Sie kritisieren vor allem unklare Regelungen zur künftigen Finanzierung und verlangen ein Mitspracherecht.
1: Schlagerradio-Wetter bei uns in Thüringen. Wir haben in Jena am Jentauer 13 Grad, in Gotha am Kloster 11 und in Gera auf dem Rathausturm 13 Grad. Nachts geht's runter auf 10 bis 6. Morgen Nachmittag schön sonnig und trocken bei 17 Grad.
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1: Hier ist der Schlagerradio Verkehrsservice. Aktuell gibt es auf den Straßen hier bei uns in Thüringen keine längeren Staus. Kommt alle gut an.
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1: 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Guten Abend, ich bin Jenny Wendelberger, jetzt DJ Ötzi und Nick P.

0: Guten Abend, ich hoffe, du kommst gut durch deinen Feierabend. Hier ist Schlagerradio mit Markus und Astronaut. Gleich hören wir Nena. 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
2: Das Schlagerradio-Wetter bei uns in Thüringen. Heute ein Mix aus Wolken und leichter Regen. Temperaturen um die 15 Grad maximal. Morgen nachmittags auch schön sonnig bei 17 Grad.
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2: Hier ist der Schlagerradio Verkehrsservice. Aktuell gibt es auf den Straßen hier bei uns in Thüringen keine längeren Staus. Kommt alle gut an.
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scheiß Melodie. Kerstin Ott, guten Abend, hier ist Schlagerradio. Gleich ein geiler Song von Vanessa Mai, der ist ganz frisch und ganz neu und gerade ist sie ja auf Tournee und spielt den rauf und runter. Das Publikum liebt den. Ich fall in love. Wir haben ja heute über die Feiertage 2027 gesprochen, die uns teilweise echt im Stich lassen. Und wir haben nämlich tatsächlich 9 bundesweite Feiertage aufs Wochenende gelegt bekommen. Sogar beide Weihnachtsfeiertage. Das finde ich nicht so geil. Ich habe dich gefragt, wie sieht es denn bei dir so aus? Nimmst du dir immer so rund um die Feiertage frei? Planst du damit oder machst du sponti? Sandra hat sich gemeldet an der 08079 89 99. Ich plane meinen Urlaub immer ein Jahr vorher und nutze jeden Brückentag. Und Thomas sagt, mir völlig egal, Hauptsache ich habe überhaupt mal Urlaub. Ja, und ich sag mal so, 2027 müssen wir wohl ein bisschen kreativer werden, um möglichst lange frei zu haben.

0: kurz vor 19 Uhr. Das ist dein Abend, das ist der 13. Oktober. Wir starten rein hier Schlagerradio. Gleich nach 7 mit Christine Stark und Barcelona.
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0: In Erfurt, Weimarische Straße, in Jena, Stadtrodower Straße und einer steht noch in Gera, der Siemensstraße.
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4: Ich bin Ulrike Klein. Im Stadtgebiet von Eisenach stehen in den kommenden Jahren zwischen dem Palmental und der Katzenaue zahlreiche umfangreiche Bauprojekte an. Neben wichtigen Maßnahmen zum Hochwasserschutz entlang der Hörsel investiert die Stadt auch in Erneuerung von Straßen, Brücken und Radwegen. Zusätzlich sind die Erweiterung des örtlichen Berufsschulzentrums und der Neubau der Wartburg Arena als zentrales Großprojekt vorgesehen. Die CDU-Landtagsfraktion in Sachsen-Anhalt wird bei der geplanten Wahl des Ministerpräsidenten im Dezember den Saal verlassen. Damit reagieren die Abgeordneten auf die Ankündigung des AfD-Politikers Ulrich Siegmund, der die Wahl sehr knapp gewonnen hat, für das höchste Regierungsamt im Land zu kandidieren. Und dazu jetzt auch die Reaktion von AfD-Chefin Alice Weidel.
5: Also, dass die CDU ihre Abgeordneten in Sachsen-Anhalt jetzt auffordert, der Wahl des Ministerpräsidenten fernzubleiben, also gar nicht in den Saal hineinzutreten, das ist schon Kindergarten allererster Sahne. Ich glaube, das sollte man jedem einzelnen Abgeordneten selbst überlassen, wen er wählt.
4: Fraktionschef Sven Schulze erklärte, dass man mit diesem Schritt jedem Verdacht einer möglichen Unterstützung für den AfD-Kandidaten ausräumen wolle. Hintergrund sind Spekulationen über abweichendes Stimmverhalten bei einer vorangegangenen geheimen Wahl im Magdeburger Landtag. Das Bundeswirtschaftsministerium unter Katharina Reiche plant den Aufbau einer nationalen Gasreserve zur Vorbeugung vor extremen Krisenfällen. Die Reserve soll rund 10% der deutschen Speicherkapazität umfassen und ausschließlich bei schwerwiegenden Versorgungsengpässen von der Bundesnetzagentur freigegeben werden. Zur Finanzierung sieht der Gesetzentwurf eine neue Umlage ab Oktober 2027 vor, die Jahreskosten von bis zu 308 Millionen Euro verursachen wird. Für private Haushalte bedeutet diese Abgabe nach ersten Schätzungen eine zusätzliche Belastung von rund 4 bis 7 Euro pro Jahr. Bundeskanzler Friedrich Merz fordert vom neuen Arbeitsminister Schweizer eine unverzügliche Umsetzung der geplanten Reformen ab dessen ersten Arbeitstag. Besonderen Vorrang hat es die umstrittene Rentenreform, bei der Merz auf ein baldiges Ende der abschlagsfreien Frührente drängt, umzusetzen. Schweizer übernimmt das Amt von Bärbel Baas, die nach einem Trauerfall und anhaltendem politischem Druck überraschend zurückgetreten ist. Für die Nachfolge an der Parteispitze schloss Verteidigungsminister Pistorius

eine eigene Kandidatur aus und sprach sich für eine erneute Kandidatur von Lars Klingbeil aus. Kurz vor der geplanten Abschütze schloss Verteidigungsminister Pistorius eine eigene Kandidatur aus und sprach sich für eine erneute Kandidatur von Lars Klingbeil aus.

0: Köln. Wir haben in Jena am Jentower 13 Grad, in Gotha am Kloster 11 und in Gera auf dem Rathausturm 13 Grad. Nachts geht's runter auf 10 bis 6. Morgen Nachmittag schön sonnig und trocken bei 17 Grad.
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0: Hier ist der Schlagerradio Verkehrsservice. Aktuell gibt es auf den Straßen hier bei uns in Thüringen keine längeren Staus. Kommt alle gut an.
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0: 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Kurz nach 19 Uhr. Ich bin Jenny Wendelberger. Jetzt Christine Stark.

0: Ramon Roselli, guten Abend, hier ist Schlagerradio. Gleich hören wir Marina, vorher geht's hier um 250.000 Euro.
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6: Schlagerradio-Wetter bei uns in Thüringen. Heute ein Mix aus Wolken und leichter Regen. Temperaturen um die 15 Grad maximal. Morgen nachmittags auch schön sonnig bei 17 Grad.
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6: Hier ist der Schlagerradio Verkehrsservice. Aktuell gibt es auf den Straßen hier bei uns in Thüringen keine längeren Staus. Kommt alle gut an.
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Sonja Liebing und Bernhard Brink, du kannst es immer noch. Hier ist Schlagerradio. Gleich ab 20 Uhr hörst du hier die Top 50 mit meinem lieben Kollegen Frank Schlager. Wer ist dicht an der Nummer 1 dran? Das wollen wir gleich mal hier klären. Und ich habe ja mit dir gesprochen über die Feiertage 2027, denn es fallen gleich 4 unserer 9 bundesweiten Feiertage aufs Wochenende. Sogar beide Weihnachtsfeiertage. Und da sage ich vielen Dank auch. Und du hast dich fleißig gemeldet. Wie ist denn das so bei dir? Achtest du so auf Feiertage oder denkst du dir so, ey, nee, ich nehme mir dann frei, wann ich will? Tim hat sich nochmal gemeldet an der 08079 89 99. Langsam finde ich es richtig frech. Die wollen ja, dass wir nur noch durchackern. Und die liebe Lisa hat auch geschrieben, hallo liebes Team, mir ist egal wann, Hauptsache ich nehme Urlaub. Da sind mir die Brückentage total egal. Naja, ich sag mal so, müssen wir wohl ein bisschen kreativer werden, um möglichst lange frei zu haben nächstes Jahr.

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1: Ich bin Ulrike Klein und das war der Tag. Nach der erneuten Insolvenz der Kaufhauskette Galeria erhalten knapp 10.000 Beschäftigte Insolvenzgeld von der Bundesagentur für Arbeit. Die Behörde gab nach einer juristischen Prüfung bekannt, dass trotz der komplexen Unternehmensstruktur ein rechtlicher Anspruch besteht. Um Verzögerungen zu vermeiden, soll das Geld über eine Bank vorfinanziert werden, damit die Löhne rasch auf den Konten der Mitarbeiter eingehen. Der Schritt ermöglicht es, den Geschäftsbetrieb in den verbliebenen 83 Filialen der Kette vorerst weiterzuführen. Die langfristige Zukunft der Standorte hängt nun davon ab, ob der vorläufige Insolvenzverwalter einen neuen Investor für das Traditionsunternehmen findet. Bundeskanzler Friedrich Merz hat beim Arbeitgebertag in Berlin seine Forderung nach einer großen Rentenreform erneuert. Er sprach sich ausdrücklich für das Aus der abschlagsfreien Frührente aus und nannte den Schritt langfristig gerechter. Vom designierten Sozialminister Alexander Schweizer fordert er nun eine zügige Umsetzung der Entwürfe. Immer mehr Kinder und Jugendliche in Deutschland werden im Internet beleidigt, bedroht oder ausgegrenzt. Laut einer neuen Studie ist mittlerweile mehr als jeder fünfte Schüler, das sind 20,7%, von Cybermobbing betroffen. Damit ist der Anteil im Vergleich zu früheren Umfragen aus den Jahren 2024 und 2017 erneut gestiegen. Die meisten Betroffenen kennen die Täter persönlich. Über 70% gaben an, dass das Mobbing von Mitschülern aus der eigenen Klasse ausgeht. Die Zustimmung für einen EU-Beitritt der Ukraine ist in Deutschland spürbar gesunken. Laut einer Studie der Bertelsmann Stiftung befürworten nur noch 41% der Befragten den Beitritt. Im März 2022 waren es noch 61%. EU-weit sprechen sich mittlerweile 53% gegen eine baldige Aufnahme aus. In Deutschland sorgt vor allem die finanzielle Belastung für Skepsis, da der Wiederaufbau des Landes auf über 500 Milliarden Euro geschätzt wird. Die Inflationsrate in Deutschland ist im September auf 3,3% geklettert und markiert damit den Höchststand seit Dezember 2023. Als Hauptursache für den spürbaren Preisanstieg nennt das Statistische Bundesamt die drastisch gestiegenen Energiekosten. Kraftstoffe verteuerten sich um 37%, Heizöl um fast 75%. Im Gegensatz dazu verbilligte sich Strom sowie Erdgas und Fernwärme für den Verbraucher leicht. Russland hat erstmals seit Ankündigung einer Energiewaffenruhe durch US-Präsident Donald Trump keine Energieanlagen mehr angegriffen. Das hat die Ukraine bestätigt. Präsident Zelensky sagt, auch die Ukraine hat nun seit 2 Tagen keine russischen Ölraffinerien mehr attackiert. Ob der vorübergehende Verzicht auf Angriffe gegen die Energieinfrastruktur eine dauerhafte Kehrtwende darstellt, bleibt derzeit unklar. Das Schlagerradio Wetter. Heute bei uns in Thüringen zieht immer wieder etwas Regen in der Nacht durch, aber der zieht Richtung Osten dann ab. Temperaturen 10 bis 6 Grad, morgen lockert's auf. Es bleibt trocken bei 15 bis 19 Grad.
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2: Ja, hallo und herzlich willkommen zu Deutschlands längster Schlager.
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2: Ja, hallo und

So, und die Nummer 1 zum letzten Mal gibt's jetzt schon mal komplett. Helene Fischer und an meiner Seite. Ja, willkommen nochmal. Schön, dass ihr mit dabei seid.

Nummer 1, letztes Mal und die letzten Wochen. Hier in euren Schlagerradio Top 50. Helene Fischer an meiner Seite. Ob sie es wieder nach oben geschafft hat, das wissen wir in spätestens knapp 4 Stunden. Platz Nummer 50 ist Johannes Oerding. Mehr Glück als Verstand.

Die Top 50 bei Schlagerradio. Hör auf dein Herz mit DJ Thomas. Ohne böse Worte, Platz 49. Und die 48, unser erster von insgesamt drei Neuzugängen. Rosanna Rocci und Nur dich. Nur dich.

0: neu in den Schlagerradio Top 50, Platz 48, Rosanna Rocci, Nur dich. Und vor Platz 47 gratulieren wir nachträglich. Paola Felix wurde am 5. Oktober 76. Hier ist einer ihrer Hits.
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0: Paola aus der Schweiz tritt auf mit dem Trixie Kinderchor aus dem Ruhrgebiet. Ja, die Trixie Ballett- und Musicalschule aus Wanne-Eickel schickte bereits 1977 ihren Mädchenchor auf Tournee mit Costa Cordalis. Und 1980/81 hatten sie dreimal ihren großen Auftritt in der ZDF-Hitparade mit Paola. Und sogar Dieter Thomas Heck durfte bei den ersten Sekunden mitsingen.
2: Meine Damen und Herren, jetzt kommen wir zur Nummer 1. Gleich 10 Interpretinnen. Da ist zweimal Andrea, da ist Gerlinde, Raffaela, Christiana, da ist Elke, da ist Birge, da ist Diana und da ist Nicola, der Teufel und der junge Mann. Ihre Nummer 1.

0: Nick P. in den Stahlgeräte Top 50, Platz 45, du und ich.
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0: Hallo, und die Top 50 bestimmt ihr ganz einfach mit auf schlagerradio.de. Neue Liste immer online nach der Erstausstrahlung am Samstag, 18 Uhr. Ja, mit Ich will Spaß startete seine Karriere Anfang der 80er. Die Rede ist von Markus. Jetzt hier neu auf Platz 44 mit Astronaut.

0: Schlagerradio, hör auf dein Herz mit euren Top 50. Nino D'Angelo und Marina Marx, Platz 43, Bella Italia e Amore. Andrea Berg hat was zu feiern.
1: Seit 33 Jahren mache ich jetzt Musik. Und wenn man sich dann überlegt, dass es vor 25 Jahren schon die erste Best-of gab, die jetzt inzwischen ja Rekordalbum geworden ist, im Guinness-Buch der Rekorde steht, dann kriege ich da schon wirklich Gänsehaut, weil in den 25 Jahren danach ist so viel passiert. Und deswegen haben wir jetzt dieses Rekordalbum nicht nur neu aufgenommen, sondern die nächsten 25 Jahre noch mit reingepackt. Über 30 Songs sind da jetzt drauf. Also mein ganzes musikalisches Leben.
0: Ja, wir hören mal rein. So klingt ihr neues Best-of-Album inklusive zwei Party-Mixen. Freitag kam's raus.
2: Die

Andrea Berg, neues Best-of-Album, das Rekordalbum, das kann uns keiner nehmen. Für alle, die noch einen Plattenspieler haben, gibt es farbige Vinyls. Kann man sich aussuchen, ob die Scheibe schwarz, blau, pink oder gelb sein soll. Zwei sogar, ne? Doppelalbum. Wir spielen jetzt die Neuauflage von Du hast mich tausendmal belogen, denn die steht diese Woche auf Platz 42.

Pia Sophie in den Schlager Radio Top 50, Platz 41, ein Kuss ohne Liebe. Und die 40, Annemarie Eifeld, auch schon länger dabei hier mit Neugeboren.

Das sind die Schlagerradio Top 50 mit Annemarie Eifeld, Platz 40, neu geboren. Bevor wir Matthias Reim mit seinen neuen Songs spielen, die weiter vorn platziert sind, jetzt sein Nummer 1-Hit in der ZDF-Hit-Parade vor genau 35 Jahren. Ich hab mich so auf dich gefreut, da kam auch sein Album Reim 2 raus. Jetzt hören Sie extra. Du warst wie die

Julian Reim in den Schlagerradio Top 50, Platz 39 Aloe Vera und die 38, die neue von Anna-Maria Zimmermann, Arrivederci, Ciao, Amore.

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6: Ich bin Ulrike Klein und das war der Tag. Nach der erneuten Insolvenz der Kaufhauskette Galeria erhalten knapp 10.000 Beschäftigte Insolvenzgeld von der Bundesagentur für Arbeit. Die Behörde gab nach einer juristischen Prüfung bekannt, dass trotz der komplexen Unternehmensstruktur ein rechtlicher Anspruch besteht. Um Verzögerungen zu vermeiden, soll das Geld über eine Bank vorfinanziert werden, damit die Löhne rasch auf den Konten der Mitarbeiter eingehen. Der Schritt ermöglicht es, den Geschäftsbetrieb in den verbliebenen 83 Filialen der Kette vorerst weiterzuführen. Die langfristige Zukunft der Standorte hängt nun davon ab, ob der vorläufige Insolvenzverwalter einen neuen Investor für das Traditionsunternehmen findet. Bundeskanzler Friedrich Merz hat beim Arbeitgebertag in Berlin seine Forderung nach einer großen Rentenreform erneuert. Er sprach sich ausdrücklich für das Aus der abschlagsfreien Frührente aus und nannte den Schritt langfristig gerechter. Vom designierten Sozialminister Alexander Schweizer fordert er nun eine zügige Umsetzung der Entwürfe. Immer mehr Kinder und Jugendliche in Deutschland werden im Internet beleidigt, bedroht oder ausgegrenzt. Laut einer neuen Studie ist mittlerweile mehr als jeder fünfte Schüler, das sind 20,7%, von Cybermobbing betroffen. Damit ist der Anteil im Vergleich zu früheren Umfragen aus den Jahren 2024 und 2017 erneut gestiegen. Die meisten Betroffenen kennen die Täter persönlich. Über 70% gaben an, dass das Mobbing von Mitschülern aus der eigenen Klasse ausgeht. Die Zustimmung für einen EU-Beitritt der Ukraine ist in Deutschland spürbar gesunken. Laut einer Studie der Bertelsmann Stiftung befürworten nur noch 41% der Befragten den Beitritt. Im März 2022 waren es noch 61%. EU-weit sprechen sich mittlerweile 53% gegen eine baldige Aufnahme aus. In Deutschland sorgt vor allem die finanzielle Belastung für Skepsis, da der Wiederaufbau des Landes auf über 500 Milliarden Euro geschätzt wird. Die Inflationsrate in Deutschland ist im September auf 3,3% geklettert und markiert damit den Höchststand seit Dezember 2023. Als Hauptursache für den spürbaren Preisanstieg nennt das Statistische Bundesamt die drastisch gestiegenen Energiekosten. Kraftstoffe verteuerten sich um 37%, Heizöl um fast 75%. Im Gegensatz dazu verbilligte sich Strom sowie Erdgas und Fernwärme für den Verbraucher leicht. Russland hat erstmals seit Ankündigung einer Energiewaffenruhe durch US-Präsident Donald Trump keine Energieanlagen mehr angegriffen. Das hat die Ukraine bestätigt. Präsident Zelensky sagt, auch die Ukraine hat nun seit 2 Tagen keine russischen Ölraffinerien mehr attackiert. Ob der vorübergehende Verzicht auf Angriffe gegen die Energieinfrastruktur eine dauerhafte Kehrtwende darstellt, bleibt derzeit unklar. Das Schlagerradio Wetter. Heute bei uns in Thüringen zieht immer wieder etwas Regen in der Nacht durch, aber der zieht Richtung Osten dann ab. Temperaturen 10 bis 6 Grad, morgen lockert's auf. Es bleibt trocken bei 15 bis 19 Grad.
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7: Hallo und willkommen zurück zur zweiten Stunde von Deutschlands längster Schlagerparade. Jeden Samstagnachmittag, Sonntagmorgen und Dienstagabend. Mal sehen, ob es Helene Fischer wieder auf die 1 geschafft hat mit an meiner zweiten Stunde von Deutschlands längster Schlagerparade. Jeden Samstagnachmittag, Sonntagmorgen und Dienstagabend. Mal sehen, ob es Helene Fischer wieder auf die 1 geschafft hat.

0: Trinke und Sonja Liebing.
1: Wir haben eine Partnerin gesucht, ich habe ein Lied angeboten bekommen, habe aus dieser Solonummer eine Duettnummer gemacht und dann war Sonja Liebing auf dem kurzen Dienstweg sozusagen neu bei der Firma damals und da haben wir gesagt, komm, Titel ist super gelaufen, zig Millionen Mal gestreamt, das ist ja die neue Währung heutzutage und da haben wir uns gedacht, jetzt 7 Jahre danach, wir machen eine Fortsetzung. Die Geschichte geht also weiter sozusagen. Und der Titel heißt, du kannst es immer noch. Also da kann man sich jetzt denken, was man will. Auf jeden Fall, wir können es immer noch.
0: Ja, hier sind sie. Bernhard Brink und Sonja Liebing. Neu eingestiegen auf Platz 37 in den Schlagerradio Top 50. Ja.

0: 50, Platz 36.
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Das sind die Top 50 bei Schlagerradio. Hör auf dein Herz. Mit Platz 36 Linda Hesse, Kleinstadt Casanova, und die 35 Madeleine Rausch. Ich kleb an dir.

0: Madeleine Rausch in den Schlagerradio Top 50, Platz 35, Ich kleb an dir. Ja, und wer vor genau 46 Jahren auf Platz 1 stand in der ZDF-Hitparade, das hören wir jetzt im Extra.
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0: Gitte Henning, sehr oft zu Gast in der ZDF-Hitparade, holte erstmals Platz 1 mit einem sehr außergewöhnlichen Lied. Freu dich bloß nicht zu früh. Stammte aus dem Ein-Personen-Singspiel Tell Me on a Sunday von Andrew Lloyd Webber, das ein Jahr zuvor von der britischen Musical-Darstellerin Marty Webb im Original aufgenommen wurde.

0: wir hören jetzt Gitte. Aber davor noch die Originalansage von Dieter Thomas Heck.
1: Ich kann nur eins sagen, freuen sich nicht zu früh, es dauert ein bisschen länger. Ja? Wir wissen ja schon, wer vorne ist, nicht? Ich gehe mal ganz schnell rüber, öffne die Tür und sage, hier ist Ihre Nummer 1. Gitte.
2: Ich glaube, du wirst, du sagst,

Schlagerradio Top 50 mit Dennis Wilms, Platz 34, Träum von dir. Und auf der 33 hat die ausgeraubte Vanessa Mai ihr Auto hat man aufgebrochen. Sie ist ja gerade auf Traumfabrik-Tour, Vanessa Mai mit. Und ich hoffe, der lag nicht im Auto. Rohdiamant.

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1: Vanessa Mai in den Schlagerradio Top 50, Platz 33, Rohdiamant. Und vor Platz 32, die Nummer 1 von vor genau 3 Jahren hier in eurer Parade. Kerstin Ott, der Morgen nach Marie und Sextra.

0: Klangspiel mit Anna Cray in den Schlagerradio Top 50, Platz 30. Dein Lied klingt im Original ja so. Lave Aldean, der jetzt ein Best-of-Album rausgebracht hat zum 25-Jährigen. Darauf natürlich auch dieser Hit hier. So, gleich geht's bei uns weiter mit Platz 31.
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1: 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Platz 31, Kavila und noch einmal verrückt.

0: Unser Schlager-Radio-Star Kavila auf Platz 31 hier in den Top 50, noch einmal verrückt. 35 Jahre ist es her, ich erinnere mich noch genau, als ich lesen musste oder wir alle lesen mussten oder gehört haben, dass Roy Black gestorben ist, einsam in seiner Fischerhütte in Bayern. Das kranke Herz und der Alkohol, das hat sich nicht vertragen. Roy wurde nur 48. Und hier einer seiner vielen großen Hits, ein wahrer Kultschlager von vor genau 55 Jahren. Schön ist es, auf der Welt zu sein, zusammen mit der damals 11-jährigen Anita, die sich etwas später so an ihn erinnert hat.
1: 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Wir haben Filme gedreht, wir haben alle die größten Fernsehsendungen gemacht. 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

Schlagerradio, hör auf dein Herz mit euren Top 50. Stereo Acts und Lena Marie Engel, Platz 30, wir feiern. Und die 29, Carsten Walter, Mr. Right.

0: Unheilig. In den Schlagerradio Top 50, Platz 28 mit Meilenweit und die 27 Petro Basile, Miss Italia.
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Pietro Basile in Schlagerradio Top 50, Platz 27 mit Miss Italia. Ja, an einem Schönheitswettbewerb hat sie nicht teilgenommen, im Gegensatz zu ihrer Mutter, aber gesungen hat sie Romina Power mit ihrem damaligen Mann Albano.

0: vor einer Woche ist Romina Power 75 geworden. Alles Gute nachträglich. Und dieser Mega-Erfolg Felicita wurde auch teils auf Deutsch gesungen, unter anderem von Rosanna Rocci und Michael Morgan. Hier ist unser Extra. Und danach weiter mit Neonlicht auf Platz 26. Komm, wir lassen los.
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6: Ich bin Ulrike Klein und das war der Tag. Nach der erneuten Insolvenz der Kaufhauskette Galeria erhalten knapp 10.000 Beschäftigte Insolvenzgeld von der Bundesagentur für Arbeit. Die Behörde gab nach einer juristischen Prüfung bekannt, dass trotz der komplexen Unternehmensstruktur ein rechtlicher Anspruch besteht. Um Verzögerungen zu vermeiden, soll das Geld über eine Bank vorfinanziert werden, damit die Löhne rasch auf den Konten der Mitarbeiter eingehen. Der Schritt ermöglicht es, den Geschäftsbetrieb in den verbliebenen 83 Filialen der Kette vorerst weiterzuführen. Die langfristige Zukunft der Standorte hängt nun davon ab, ob der vorläufige Insolvenzverwalter einen neuen Investor für das Traditionsunternehmen findet. Bundeskanzler Friedrich Merz hat beim Arbeitgebertag in Berlin seine Forderung nach einer großen Rentenreform erneuert. Er sprach sich ausdrücklich für das Aus der abschlagsfreien Frührente aus und nannte den Schritt langfristig gerechter. Vom designierten Sozialminister Alexander Schweizer fordert er nun eine zügige Umsetzung der Entwürfe. Immer mehr Kinder und Jugendliche in Deutschland werden im Internet beleidigt, bedroht oder ausgegrenzt. Laut einer neuen Studie ist mittlerweile mehr als jeder fünfte Schüler, das sind 20,7%, von Cybermobbing betroffen. Damit ist der Anteil im Vergleich zu früheren Umfragen aus den Jahren 2024 und 2017 erneut gestiegen. Die meisten Betroffenen kennen die Täter persönlich. Über 70% gaben an, dass das Mobbing von Mitschülern aus der eigenen Klasse ausgeht. Die Zustimmung für einen EU-Beitritt der Ukraine ist in Deutschland spürbar gesunken. Laut einer Studie der Bertelsmann Stiftung befürworten nur noch 41% der Befragten den Beitritt. Im März 2022 waren es noch 61%. EU-weit sprechen sich mittlerweile 53% gegen eine baldige Aufnahme aus. In Deutschland sorgt vor allem die finanzielle Belastung für Skepsis, da der Wiederaufbau des Landes auf über 500 Milliarden Euro geschätzt wird. Die Inflationsrate in Deutschland ist im September auf 3,3% geklettert und markiert damit den Höchststand seit Dezember 2023. Als Hauptursache für den spürbaren Preisanstieg nennt das Statistische Bundesamt die drastisch gestiegenen Energiekosten. Kraftstoffe verteuerten sich um 37%, Heizöl um fast 75%. Im Gegensatz dazu verbilligte sich Strom sowie Erdgas und Fernwärme für den Verbraucher leicht. Russland hat erstmals seit Ankündigung einer Energiewaffenruhe durch US-Präsident Donald Trump keine Energieanlagen mehr angegriffen. Das hat die Ukraine bestätigt. Präsident Zelensky sagt, auch die Ukraine hat nun seit 2 Tagen keine russischen Ölraffinerien mehr attackiert. Ob der vorübergehende Verzicht auf Angriffe gegen die Energieinfrastruktur eine dauerhafte Kehrtwende darstellt, bleibt derzeit unklar. Das Schlagerradio Wetter. Heute bei uns in Thüringen zieht immer wieder etwas Regen in der Nacht durch, aber der zieht Richtung Osten dann ab. Temperaturen 10 bis 6 Grad, morgen lockert's auf, es bleibt trocken bei 15 bis 19 Grad.
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7: Hallo und willkommen zurück zur dritten Stunde von Deutschlands längster Schlagerparade. Jeden Samstag Nachmittag, Wiederholung am Sonntagmorgen und Dienstagabend. Ja, mal sehen, ob es Helene wieder auf die 1 geschafft hat. An meiner Seite mit abstimmen geht's auf schlagerradio.de. Und weiter mit Platz 25, Ramon Rosa.

0: Da sind die Top 50 bei Schlagerradio. Hör auf dein Herz mit Lisa Klein, Platz 24, I Love to Love. So, und vor Platz 23 gratulieren wir nachträglich zum 64. Tommy Steiner. Hier ist unser Extra.
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0: Ein neuer Schlagerstar, damals gerade mal 19 Jahre jung, startet durch in der ZDF-Hitparade. Sein Name? Karl-Heinz. Also bürgerlich Karl-Heinz Steiner aus Aalen. Besser bekannt als Tommy Steiner.

0: Schneider, der mit einem zweiten Platz völlig aus dem Häuschen war. Und das im wahrsten Sinne des Wortes, wie Dieter Thomas Heck erklärte.
1: Der zweite Platz war eigentlich für viele eine echte Überraschung. Erste Platte, zum ersten Mal überhaupt, mit einem Titel dabei, auf dem Markt. Und er wurde vorgestellt in einem großen Feld. Viele große Konkurrenten waren dabei und er landete am Schluss auf dem zweiten Platz. Er selbst war am meisten verwundert. Er ist nach der Sendung eine Stunde auf dem Ufa-Gelände rumgelaufen, hier in Berlin, auf dem Bufa-Gelände, auf dem Gelände der Berliner Union-Filme, gesagt, ich begreife das alles nicht. Ich bin Nummer zwei, ich bin wirklich Nummer zwei. Wir haben gesagt, natürlich, die TED-Mitspieler haben dich auf zwei gewählt. Tommy Steiner und die Fischer von San Juan, ihr zweiter Platz.

Unser Schlagerradio Top 50 extra. Vergangenen Mittwoch ist er 64 geworden. Tommy Steiner, die Fischer von San Juan. Jetzt gibt's den Doppelwolle. Ja, Wolfgang Petri von seinem Album Ein Leben lang. Hören wir gleich auf Platz 22 Morgen Gold. Und auf Platz 23 die neue Version von Sommer in der Stadt.

Der Doppelwolle hier in den Schlager Radio Top 50. Sommer in der Stadt hatten wir auf Platz 23. Eben gehört auf der 22 Morgen Gold. Und die 21, auch er hat ein neues Album ja draußen. Matthias Reim, hier ist Aus meinem Kopf.

Matthias Reim in den Schlagerradio Top 50, Platz 21 aus meinem Kopf. Ja, jetzt ein Extra. Die Nummer 1 hier in eurer Hitparade vor genau 2 Jahren. Nino D'Angelo und Genies mit Willst du mit mir gehen?

0: 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Platz 20.
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0: Schlagerradio Top 50 mit Ben Zucker, Platz 20, Herz zu und durch.
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0: Hallo, und die Top 50 bestimmt ihr ganz einfach mit auf schlagerradio.de. Neue Liste immer online nach der Erstausstrahlung am Samstag 18 Uhr. Ja, gleich Platz 18 nach der 19. Anna-Karina Wojcik, Unzensiert.

Anna Karina Wojcik in den Schlagerradio Top 50, Platz 19 mit Unzensiert. Die großartige Annette Louisanne ist gerade auf Sehnsucht-Tournee. Am kommenden Mittwoch in Chemnitz, Donnerstag in Berlin, Freitag in Rostock und hier ihr erster Hit aus dem Jahr 2004, das Spiel vom Erfolgsalbum Bohem.

Schlagerradio, hör auf dein Herz mit euren Top 50. Auf Platz 16 Laura und Marc. Die feiern ihr 10-jähriges Liebes- und Bühnenjubiläum. Ja, die beiden lernten sich 2016 bei Deutschland sucht den Superstar kennen. Ich gebe eine Runde Liebe aus, haben wir gehört. Und die 15, Mike Leon Grosch, dein Leben.

0: Mike Leon Grosch in den Schlagerradio Top 50, Platz 15, Dein Leben. Und jetzt was ganz Neues als Extra. Kerstin Ott und Malte Kelly zusammen in einem Song, Ich weiß, was du brauchst. Ja, damit kündigt die Kerstin Ott auch ein neues Album an für Anfang nächsten Jahres.
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1: Ich bin Ulrike Klein und das war der Tag. Nach der erneuten Insolvenz der Kaufhauskette Galeria erhalten knapp 10.000 Beschäftigte Insolvenzgeld von der Bundesagentur für Arbeit. Die Behörde gab nach einer juristischen Prüfung bekannt, dass trotz der komplexen Unternehmensstruktur ein rechtlicher Anspruch besteht. Um Verzögerungen zu vermeiden, soll das Geld über eine Bank vorfinanziert werden, damit die Löhne rasch auf den Konten der Mitarbeiter eingehen. Der Schritt ermöglicht es, den Geschäftsbetrieb in den verbliebenen 83 Filialen der Kette vorerst weiterzuführen. Die langfristige Zukunft der Standorte hängt nun davon ab, ob der vorläufige Insolvenzverwalter einen neuen Investor für das Traditionsunternehmen findet. Bundeskanzler Friedrich Merz hat beim Arbeitgebertag in Berlin seine Forderung nach einer großen Rentenreform erneuert. Er sprach sich ausdrücklich für das Aus der abschlagsfreien Frührente aus und nannte den Schritt langfristig gerechter. Vom designierten Sozialminister Alexander Schmalzer fordert er nun eine zügige Umsetzung der Entwürfe. Immer mehr Kinder und Jugendliche in Deutschland werden im Internet beleidigt, bedroht oder ausgegrenzt. Laut einer neuen Studie ist mittlerweile mehr als jeder fünfte Schüler, das sind 20,7%, von Cybermobbing betroffen. Damit ist der Anteil im Vergleich zu früheren Umfragen aus den Jahren 2024 und 2017 erneut gestiegen. Die meisten Betroffenen kennen die Täter persönlich. Über 70% gaben an, dass das Mobbing von Mitschülern aus der eigenen Klasse ausgeht. Die Zustimmung für einen EU-Beitritt der Ukraine ist in Deutschland spürbar gesunken. Laut einer Studie der Bertelsmann Stiftung befürworten nur noch 41% der Befragten den Beitritt. Im März 2022 waren es noch 61%. EU-weit sprechen sich mittlerweile 53% gegen eine baldige Aufnahme aus. In Deutschland sorgt vor allem die finanzielle Belastung für Skepsis, da der Wiederaufbau des Landes auf über 500 Milliarden Euro geschätzt wird. Die Inflationsrate in Deutschland ist im September auf 3,3% geklettert und markiert damit den Höchststand seit Dezember 2023. Als Hauptursache für den spürbaren Preisanstieg nennt das Statistische Bundesamt die drastisch gestiegenen Energiekosten. Kraftstoffe verteuerten sich um 37%, Heizöl um fast 75%. Im Gegensatz dazu verbilligte sich Strom sowie Erdgas und Fernwärme für den Verbraucher leicht. Russland hat erstmals seit Ankündigung einer Energiewaffenruhe durch US-Präsident Donald Trump keine Energieanlagen mehr angegriffen. Das hat die Ukraine bestätigt. Präsident Zelensky sagt, auch die Ukraine hat nun seit 2 Tagen keine russischen Ölraffinerien mehr attackiert. Ob der vorübergehende Verzicht auf Angriffe gegen die Energieinfrastruktur eine dauerhafte Kehrtwende darstellt, bleibt derzeit unklar. Das Schlagerradio Wetter. Heute bei uns in Thüringen zieht immer wieder etwas Regen in der Nacht durch, aber der zieht Richtung Osten dann ab. Temperaturen 10 bis 6 Grad, morgen lockert's auf. Es bleibt trocken bei 15 bis 19 Grad.
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2: Hallo und willkommen zurück zur 4. Stunde von Deutschlands längster Schlagerparade. Jeden Samstagnachmittag, Wiederholung am Sonntagmorgen und Dienstagabend. Ja, mal sehen, ob es Helene Fischer wieder auf die 1 geschafft hat mit An meiner Seite. Mit abstimmen geht auf schlagerradio.de. Platz Nummer 12 ist die Nummer 1 in den offiziellen Albumcharts. Ja? Von nix an die Spitze. Die beiden haben es sicher auch verdient. Peter Maffay und Johannes Oerding mit ihrem Album Nashville. Hören da nochmal zusammen rein.

Ja, klasse geworden. Nummer 1 der Albumcharts, Nashville. Ja, und der Song Ein Leben lang ist nicht lang ist Platz 12 hier in den Schlager Radio Top 50. Peter Maffay und Johannes Oerding. Nächstes Jahr auch auf Tournee. Haben ja auch die Tage die Tickets gesichert für das Zusatzkonzert am 11. September in der Waldbühne Berlin. Tage die

Die Top 50 bei Schlagerradio Hör auf dein Herz. Mit Dres, Petri und Cordalis. Also Julina Dres, Achim Petri und Lukas Cordalis. Irgendwann, irgendwo, irgendwie sehen wir uns wieder. Ja, das war Platz 11, gleich die Top 10. Aber vorher eine der erfolgreichsten Sängerinnen der Welt. Hat in über 10 Sprachen gesungen. Die legendäre Nana Mouskouri wurde jetzt ausgezeichnet. Ja, vor ein paar Tagen mit dem Bundesverdienstkreuz. Kommenden Dienstag wird sie bereits 92. Ja, mit diesem Orden wird nicht nur ihre unvergleichliche musikalische Karriere geehrt, sondern vor allem ihr jahrzehntelanges unermüdliches Engagement als UNICEF-Sonderbotschafterin für Kinder in Not sowie ihr Einsatz für den Frieden und die europäische Verständigung. Hier einer ihrer vielen großen Hits. Hier ist Guten Morgen Sonnenschein, Nana Mouskouri. Der deutsche Text, der stammt übrigens von Rolf Zukowski.

unser Schlagerradio Top 50 Extra. Glückwunsch nochmal, der großartige Nana Mouskouri zum Bundesverdienstkreuz. Das war Guten Morgen Sonnenschein. Und jetzt die aktuellen Top 10. Auf der 10, Jolina Dries mit Durch und Durch. Du gehst mit

Saphia habt ihr diese Woche auf Platz 9 gewählt, hier in den Schlagerradio Top 50. Ich sehe mich und die 8 Ramon Rosselli. Alles, was du suchst, von seinem gleichnamigen Album.

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1: Matthias Reim in den Schlager Radio Top 50 auf Platz 7. Die Sterne lügen von seinem aktuellen Album Flashback.
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1: Ja, und mit Abstimmen geht ganz einfach auf schlagerradio.de. Neue Liste immer online nach der Erstausstrahlung am Samstag 18 Uhr. Wir sind bei Platz Nummer 6, To the Moon Beats mit Give It Up.

To the Moonbeats auf Platz 6 in den Schlagerradio Top 50. Give it up. Alles Gute nachträglich der französisch-belgischen Sängerin Victor Laszlo. Am Mittwoch ist sie 66 geworden und zusammen mit Stefan Waggershausen hat sie diese tolle Ballade rausgebracht. Das erste Mal tat's noch weh, jetzt als Extra.

Schlagerradio, hör auf dein Herz mit euren Top 50 und auf Platz 5 Andrea Berg, das kann uns keiner nehmen. So heißt ja auch ihr neues Best-of-Album, das Rekordalbum, denn ihr Best-of-Werk vor 25 Jahren stand über 350 Wochen, das sind 7 Jahre in den deutschen Albumcharts, verkaufte sich über 2,5 Millionen Mal.

So klingt es, das neue Best-of-Album von Andrea Berg. Und wir spielen jetzt mal extra den Party Mix 2 mit ihren großen Hits. Viel Spaß!

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1: Unser Schlagerradio Top 50 extra. Andrea Berg, der Partymix 2 von ihrem brandneuen Best-of-Record-Album. Ihre großen Hits in neuen Versionen und natürlich mit der aktuellen Single Das kann uns keiner nehmen. Helene Fischer ist wieder gestiegen von 8 auf Platz 4. Erst heute Nacht. Kennst du die?

0: Just die Nords. In den Schlagerradio Top 50 von 5 auf Platz 3 wieder gestiegen. 1000 Mal Nein. Vanessa Mai, ja gerade auf Traumfabrik-Tournee. Das Besondere daran, es geht nicht in die großen Hallen, sondern bewusst in kleine Clubs in ganz Deutschland.
1: Also ich liebe es einfach. Wir lernen jeden Tag Menschen kennen, die sich so freuen, die einfach herkommen, die entweder lange drauf warten schon und gespart haben oder die ganze Tour mitfahren, das gibt's auch. Und das ist einfach so schön. Also ich genieße das ganze Team, wir sind ein kleines Team, aber alle packen halt mit an und es ist einfach mega, die Tour selber zu veranstalten auch. Das ist das erste Mal und ich habe so Spaß. Echt.
0: Ja, wir hoffen, sie hat weiterhin viel Spaß, auch wenn sie noch den Diebstahl verkraften muss. Ihr Auto wurde ja in Berlin aufgebrochen mit vielen Wertgegenständen und persönlichen Sachen. Zum Glück war der Laptop ihres Mannes noch da, wo wichtige Dinge gespeichert sind. Hier ist Vanessa Mai, Ich falle in Love, Platz

0: Schlagerradio. Hör auf dein Herz mit euren Top 50. Vanessa Mai auf Platz 2 mit Ich fall in love. So, und die 1 unverändert auch Helene Fischer an meiner Seite. Ja, wenn sie was tun soll in den Top 50, ob nun vorne oder weiter hinten, wie auch immer, dann jetzt mit abstimmen auf schlagerradio.de.
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1: Ich bin Ulrike Klein und das wird der Tag heute. In Hamburg beginnt der erste Gerichtsprozess im Zusammenhang mit dem Anschlag auf die Nord Stream Gaspipelines. Der Fall hat ja international großes Aufsehen erregt und zog umfangreiche Ermittlungen nach sich. Der Prozessauftakt gilt als juristischer Meilenstein in der Aufarbeitung des Sabotageaktes. Bundeskanzler Friedrich Merz gibt heute um 14 Uhr im Deutschen Bundestag eine Regierungserklärung ab. Thema ist der bevorstehende Europäische Rat. Die Erklärung findet zu Beginn der Bundestagssitzung statt. Davor wird es etwas unterhaltsamer. 6 Apfel- und Blütenköniginnen überreichen ihm und den Kabinettsmitgliedern Apfelkörbe. Die Bundesregierung würdigt mit diesem symbolischen Akt die Arbeit der Menschen im Obstbau. Das internationale Forum Woche der russischen Energie bringt in Moskau Staats- und Regierungschefs sowie Führungskräfte großer internationaler Energiekonzerne zusammen. Experten und Medienvertreter aus aller Welt sind ebenfalls mit dabei. Das Forum dient dem Austausch über aktuelle Themen der globalen Energiebranche. Im Rahmen der irischen EU-Ratspräsidentschaft veranstaltet Irland einen internationalen KI-Gipfel in Dublin. Die Konferenz markiert den Auftakt des European AI Innovation Month. Ziel ist es, die Entwicklung und Innovation rund um künstliche Intelligenz in Europa voranzutreiben. Und die Münchner Verkehrsgesellschaft versteigert heute wieder Fundsachen aus Bussen, U-Bahnen und Trams. Alle Gegenstände starten bei einem Mindestgebot von 5 Euro. Unter den Hammer kommen neben Wertgegenständen wie Gold- und Silberketten, Smartphones und Kameras auch Kuriositäten wie ein Reiskocher, ein Fleischwolf, Schneeketten, Briefmarken aus Nordkorea. Versteigert werden außerdem Fahrräder, Trikots, Fanartikel und eine Violine. Das Schlagerradio Wetter. Heute bei uns im Freistaat locker bewölkt. Die Temperaturen steigen auf 15 bis 19 Grad und es bleibt trocken.
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1: Ich bin Ulrike Klein und das wird der Tag heute. In Hamburg beginnt der erste Gerichtsprozess im Zusammenhang mit dem Anschlag auf die Nord Stream Gaspipelines. Der Fall hat ja international großes Aufsehen erregt und zog umfangreiche Ermittlungen nach sich. Der Prozessauftakt gilt als juristischer Meilenstein in der Aufarbeitung des Sabotageaktes. Bundeskanzler Friedrich Merz gibt heute um 14 Uhr im Deutschen Bundestag eine Regierungserklärung ab. Thema ist der bevorstehende Europäische Rat. Die Erklärung findet zu Beginn der Bundestagssitzung statt. Davor wird es etwas unterhaltsamer. 6 Apfel- und Blütenköniginnen überreichen ihm und den Kabinettsmitgliedern Apfelkörbe. Die Bundesregierung würdigt mit diesem symbolischen Akt die Arbeit der Menschen im Obstbau. Das internationale Forum Woche der russischen Energie bringt in Moskau Staats- und Regierungschefs sowie Führungskräfte großer internationaler Energiekonzerne zusammen. Experten und Medienvertreter aus aller Welt sind ebenfalls mit dabei. Das Forum dient dem Austausch über aktuelle Themen der globalen Energiebranche. Im Rahmen der irischen EU-Ratspräsidentschaft veranstaltet Irland einen internationalen KI-Gipfel in Dublin. Die Konferenz markiert den Auftakt des European AI Innovation Month. Ziel ist es, die Entwicklung und Innovation rund um künstliche Intelligenz in Europa voranzutreiben. Und die Münchner Verkehrsgesellschaft versteigert heute wieder Fundsachen aus Bussen, U-Bahnen und Trams. Alle Gegenstände starten bei einem Mindestgebot von 5 Euro. Unter den Hammer kommen neben Wertgegenständen wie Gold- und Silberketten, Smartphones und Kameras auch Kuriositäten wie ein Reiskocher, ein Fleischwolf, Schneeketten, Briefmarken aus Nordkorea. Versteigert werden außerdem Fahrräder, Trikots, Fanartikel und eine Violine. Das Schlagerradio Wetter. Heute bei uns im Freistaat locker bewölkt. Die Temperaturen steigen auf 15 bis 19 Grad und es bleibt trocken.
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1: Ich bin Ulrike Klein und das wird der Tag heute. In Hamburg beginnt der erste Gerichtsprozess im Zusammenhang mit dem Anschlag auf die Nord Stream Gaspipelines. Der Fall hat ja international großes Aufsehen erregt und zog umfangreiche Ermittlungen nach sich. Der Prozessauftakt gilt als juristischer Meilenstein in der Aufarbeitung des Sabotageaktes. Bundeskanzler Friedrich Merz gibt heute um 14 Uhr im Deutschen Bundestag eine Regierungserklärung ab. Thema ist der bevorstehende Europäische Rat. Die Erklärung findet zu Beginn der Bundestagssitzung statt. Davor wird es etwas unterhaltsamer. 6 Apfel- und Blütenköniginnen überreichen ihm und den Kabinettsmitgliedern Apfelkörbe. Die Bundesregierung würdigt mit diesem symbolischen Akt die Arbeit der Menschen im Obstbau. Das internationale Forum Woche der russischen Energie bringt in Moskau Staats- und Regierungschefs sowie Führungskräfte großer internationaler Energiekonzerne zusammen. Experten und Medienvertreter aus aller Welt sind ebenfalls mit dabei. Das Forum dient dem Austausch über aktuelle Themen der globalen Energiebranche. Im Rahmen der irischen EU-Ratspräsidentschaft veranstaltet Irland einen internationalen KI-Gipfel in Dublin. Die Konferenz markiert den Auftakt des European AI Innovation Month. Ziel ist es, die Entwicklung und Innovation rund um künstliche Intelligenz in Europa voranzutreiben. Und die Münchner Verkehrsgesellschaft versteigert heute wieder Fundsachen aus Bussen, U-Bahnen und Trams. Alle Gegenstände starten bei einem Mindestgebot von 5 Euro. Unter den Hammer kommen neben Wertgegenständen wie Gold- und Silberketten, Smartphones und Kameras auch Kuriositäten wie ein Reiskocher, ein Fleischwolf, Schneeketten, Briefmarken aus Nordkorea. Versteigert werden außerdem Fahrräder, Trikots, Fanartikel und eine Violine. Das Schlagerradio Wetter heute bei uns im Freistaat